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1: Heute ist Freitag, der 12. Juni und das läuft alles am heutigen Abend.
2: Lesbic Lesben Space Bar am Hafen kannst du ab 6 Uhr besuchen, präsentiert von Gay Basel.
1: Krimi und Jazz, das kannst du ab dem 7. in der Trafohalle Bottmige erleben.
2: Ballett im Theater Basel, das Stück von Mahnen Kilian Göke, startet um 7:30.
1: Sternenlicht, das Konzert vom Ensemble Phoenix Basel startet am 8. im Gare du Nord.
2: Kascheme Forever, konzeptlos, präsentiert Karaba und Akivava, das ab 8 in der Kascheme.
1: Der Film Girls and Gods läuft am 8. im Kultkino Kamera.
2: Differenzierter zeitgenössischen Jazz auf höchstem Niveau von Alvara Ocon Quintett mit Live Dissonance um 8:30 im Bird's Eye Jazz Club.
1: Der Film L'Aventura läuft am 9. im Stadtkino Basel.
2: Im Club Cello startet ab 11 Vadadli Vibes.
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1: Die Valerie Redding kommt ursprünglich aus Luxemburg, lebt aber unterdessen schon lange in der Schweiz. Als multidisziplinäre Künstlerin und Performerin ist sie dieses Jahr am Festival OMG Frank zu sehen. Einerseits mit einer grossen Installation und andererseits mit einem Performance-Stück am Freitag 19. Juni auf dem Frank-Areal. Wir haben mit der Valerie Redding über ihre Arbeit «Monsters» geredet, die sie zeigen wird. Als erstes haben wir etwas über ihren Werdegang erfahren.
2: Ich komme vom Ballett, habe mich aber auch gleichzeitig immer schon auch für Mathematik, Physik, Science und so weiter interessiert. Hatte dann aber als ich jugendlich war, hatte ich einige Probleme mit dem Körper, Verletzungen, so dass ich das wie nicht weitermachen konnte. Auf jeden Fall Ballett habe mich dann zur Architektur orientiert und das hat mich eigentlich auch dann nach Zürich gebracht, weil es eben da die ETH gibt und ich habe da angefangen zu studieren, habe dann aber gemerkt, dass das wie mich nicht erfüllt, weil es weder genug wissenschaftlich war noch genug kreativ für mich und deswegen habe ich mich dann auf einen Weg gemacht, wie ein anderes kreatives Medium zu finden, womit ich mich ausdrücken kann, weil eben Ballett wie nicht mehr verfügbar war für mich aus physischen Gründen.
1: Um ihr Leben zu finanzieren und weil sie Transformationen so faszinierend findet, hat Valerie Redding dann professionell als Make-up-Artist international verschaffen. Das Studium an der ZHDK hat sie aber schließlich zur Kunst gebracht.
2: Wo ich dann quasi zuerst über die Fotografie, dann mehr und mehr Installationen, mehr und mehr performativ, bis hin dann wieder habe ich dann zeitgenössischen Tanz entdeckt und Tanztheater, auch inspiriert von Pina Bausch damals, und habe eben gesehen, dass es ganz viele andere Möglichkeiten gibt, mit meinem Körper Sachen auszudrücken, die nicht so, wie soll ich sagen, gewaltvoll gegenüber dem Körper oder der Anatomie sind wie Ballett. So.
1: Daraus ist dann der Valerie Redding ihre doch sehr transdisziplinäre künstlerische Praxis entstanden.
2: Ich muss noch dazu sagen, nach meinem Studium bin ich auch noch ein halbes Jahr nach San Francisco gegangen, wo ich ein Stipendium von der Stadt Zürich bekommen hatte und habe dort auch die Drag-Szene entdeckt, die dort sehr politisch, sehr engagiert ist, sehr queer ist, und das hat mich extrem fasziniert und da habe ich dann auch angefangen, meine Drag-Practice zu entwickeln. Und so kommen wir dann zu heute, wo ich meine Praxis ist wie eine Mischung von Performance, Fotografie, Video, Installation und Text und Drag. Aber das ist wie mehr so ein, wie soll ich sagen, Instrument, was in all diese anderen Medien mit einfließt.
1: «Monsters» heisst die Arbeit, die Valerie Redding am OMG Frank zeigt. Vom Montag bis Samstag in Form von einer Porträtserie und am Freitag auch als Performance.
2: Es geht darum, Menschen, die Machtmissbrauch in zwischenmenschlichen Beziehungen erfahren haben, deren Geschichten hörbar und erfahrbar zu machen und diese Menschen zu empowern und eigentlich auch das Tabu zu brechen, was es über Missbrauch in unserer Gesellschaft gibt. Und weshalb die Arbeit «Monsters» heißt, ist, weil eben in unserer Gesellschaft Menschen, die über Missbrauch sprechen, Machtmissbrauch sprechen, sei es im Zwischenmenschlichen oder sei es auf gesellschaftlicher Ebene, werden oft als «Monsters» dargestellt. Also zum Beispiel die Frau, die plötzlich darüber spricht, dass der Mann die Kinder missbraucht hat, wird dann dargestellt, sie zerstört die Familie. Und auf einmal wird es auf sie projiziert, was eigentlich die andere Person gemacht hat. Oder auf gesellschaftlicher Ebene werden auf einmal die Menschen, die Kapitalismus und Kolonialismus in Frage stellen, werden auf einmal als Terroristen dargestellt.
1: In «Monsters» geht es also um die Entmenschlichung der Überlebenden vom Missbrauch. Überdimensionale Fotos, also Porträts, die Valerie Redding fotografiert hat, werden während der ganzen OMG Frank Festival Woche zu sehen sein, quasi als ein Layer von der Arbeit «Monsters». Und alle Personen auf den Bildern, die zu sehen sind, haben in irgendeiner Art und Weise Machtmissbrauch und schließlich auch Diskriminierung erlebt oder überlebt. Trotzdem und vielleicht genau deshalb werden sie als SuperheldInnen auf den Bildern dargestellt.
2: Wenn ich sehe, was diese Menschen überlebt haben, bin ich einfach nur in Awe. Es ist unglaublich, was das bedeutet. Und deswegen, ich wollte deren Stärke einfach feiern, weil für mich war das wichtig, das zu honorieren. Das ist es ist eines dieser Erlebnisse. Es gibt Es gibt eben solche Erlebnisse, wo es ein Davor und ein Danach gibt. Und Missbrauch ist einer von denen. Es ist nie wieder etwas gleich nach dieser Erfahrung. Und Menschen, die das überlebt haben, die, ja, ich wollte deren Stärke feiern.
1: Die Besuchenden werden dazu eingeladen, sich auf eine weitere Ebene einzulassen, nämlich auf Stimmen und auf eine ganz spezielle Soundscape, konzipiert und komponiert vom Klangkünstler Lou Drago aus Berlin.
2: Und darin wurde mir dann auf einmal klar, hey, ich muss noch mehr die Stimme rausbringen und mehr das Publikum konfrontieren in einer Art und Weise. Und daraus ist dann eine Solo-Performance entstanden, die ich zuerst mit Szenograf und Lichtdesigner Thomas Giger aus Basel entwickelt habe. Und aber das war nur eine Solo-Performance am Anfang mit nur mir und eben ich, die über meine Geschichte sozusagen gesprochen hat. Und in einem zweiten Schritt war es mir dann wichtig, aber noch mehr Stimmen da reinzubringen. Und ich habe den argentinischen Performer und Regisseur Patricio Ruiz kennengelernt und wir haben mega connected und haben eben viel über Missbrauch gesprochen und dann dachte ich, hey, das ist doch perfekt, wir machen das zusammen und daraus ist dann diese Performance entstanden, die wir jetzt auch bei euch dort am Freitag präsentieren werden.
1: «Monsters» von der Valerie Redding in Zusammenarbeit mit Patricio Ruiz, Thomas Giger und Lou Drago am Tanzhaus Basel im Rahmen vom OMG Frank Festival. Mehr Infos findest du auf omg-frank.ch. Und für Radio X, Daniel Bürgin.
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1: Die Valerie Redding kommt ursprünglich aus Luxemburg, lebt aber unterdessen schon lange in der Schweiz. Als multidisziplinäre Künstlerin und Performerin ist sie dieses Jahr am Festival OMG Frank zu sehen. Einerseits mit einer grossen Installation und andererseits mit einem Performance-Stück am Freitag 19. Juni auf dem Frank-Areal. Wir haben mit der Valerie Redding über ihre Arbeit «Monsters» geredet, wo sie zeigen wird. Als erstes haben wir etwas über ihren Werdegang erfahren.
2: Ich komme vom Ballett, habe mich aber auch gleichzeitig immer schon auch für Mathematik, Physik, Science und so weiter interessiert. Hatte dann aber als ich jugendlich war, hatte ich einige Probleme mit dem Körper, Verletzungen, so dass ich das wie nicht weitermachen konnte. Auf jeden Fall Ballett. Habe mich dann zur Architektur orientiert und das hat mich eigentlich auch dann nach Zürich gebracht, weil es eben da die ETH gibt und ich habe da angefangen zu studieren. Habe dann aber gemerkt, dass das wie mich nicht erfüllt, weil es weder genug wissenschaftlich war, noch genug kreativ für mich. Und deswegen habe ich mich dann auf einen Weg gemacht, wie ein anderes kreatives Medium zu finden, womit ich mich ausdrücken kann, weil eben Ballett wie nicht mehr verfügbar war für mich aus physischen Gründen.
1: Um ihr Leben zu finanzieren und weil sie Transformationen so faszinierend findet, hat Valerie Redding dann professionell als Make-up-Artist international verschaffen. Das Studium an der ZHDK hat sie aber schließlich zur Kunst gebracht.
2: Wo ich dann quasi zuerst über die Fotografie, dann mehr und mehr Installationen, mehr und mehr performativ, bis hin dann wieder habe ich dann zeitgenössischen Tanz entdeckt und Tanztheater, auch inspiriert von Pina Bausch damals, und habe eben gesehen, dass es ganz viele andere Möglichkeiten gibt, mit meinem Körper Sachen auszudrücken, die nicht so, wie soll ich sagen, gewaltvoll gegenüber dem Körper oder der Anatomie sind wie Ballett. So.
1: Daraus ist dann der Valerie Redding ihre doch sehr transdisziplinäre künstlerische Praxis entstanden.
2: Ich muss noch dazu sagen, nach meinem Studium bin ich auch noch ein halbes Jahr nach San Francisco gegangen, wo ich ein Stipendium von der Stadt Zürich bekommen hatte und habe dort auch die Drag-Szene entdeckt, die dort sehr politisch, sehr engagiert ist, sehr queer ist, und das hat mich extrem fasziniert und da habe ich dann auch angefangen, meine Drag-Practice zu entwickeln. Und so kommen wir dann zu heute, wo ich meine Praxis ist wie eine Mischung von Performance, Fotografie, Video, Installation und Text und Drag. Aber das ist wie mehr so ein, wie soll ich sagen, ein Instrument, was in all diese anderen Medien mit einfließt.
1: «Monsters» heisst die Arbeit, die Valerie Redding am OMG Frank zeigt. Vom Montag bis Samstag in Form von einer Porträtserie und am Freitag auch als Performance.
2: Es geht darum, Menschen, die Machtmissbrauch in zwischenmenschlichen Beziehungen erfahren haben, deren Geschichten hörbar und erfahrbar zu machen und diese Menschen zu empowern und eigentlich auch das Tabu zu brechen, was es über Missbrauch in unserer Gesellschaft gibt. Und weshalb die Arbeit «Monsters» heißt, ist, weil eben in unserer Gesellschaft Menschen, die über Missbrauch sprechen, Machtmissbrauch sprechen, sei es im Zwischenmenschlichen oder sei es auf gesellschaftlicher Ebene, werden oft als «Monsters» dargestellt. Also zum Beispiel die Frau, die plötzlich darüber spricht, dass der Mann die Kinder missbraucht hat, wird dann dargestellt, sie zerstört die Familie. Und auf einmal wird es auf sie projiziert, was eigentlich die andere Person gemacht hat. Oder auf gesellschaftlicher Ebene werden auf einmal die Menschen, die Kapitalismus und Kolonialismus in Frage stellen, werden auf einmal als Terroristen dargestellt.
1: In «Monsters» geht es also um die Entmenschlichung von der Überlebenden vom Missbrauch. Überdimensionale Fotos, also Porträts, die Valerie Redding fotografiert hat, werden während der ganzen OMG Frank Festival Woche zu sehen sein, quasi als ein Layer von der Arbeit «Monsters». Und alle Personen auf den Bildern, die zu sehen sind, haben in irgendeiner Art und Weise Machtmissbrauch und schließlich auch Diskriminierung erlebt oder überlebt. Trotzdem und vielleicht genau deshalb werden sie als SuperheldInnen auf den Bildern dargestellt.
2: Wenn ich sehe, was diese Menschen überlebt haben, bin ich einfach nur in Awe. Es ist unglaublich, was das bedeutet. Und deswegen, ich wollte deren Stärke einfach feiern, weil für mich war das wichtig, das zu honorieren. Das ist es ist eines dieser Erlebnisse. Es gibt Es gibt eben solche Erlebnisse, wo es ein Davor und ein Danach gibt. Und Missbrauch ist einer von denen. Es ist nie wieder etwas gleich nach dieser Erfahrung. Und Menschen, die das überlebt haben, ich wollte deren Stärke feiern.
1: Die Besuchenden werden dazu eingeladen, sich auf eine weitere Ebene einzulassen, nämlich auf Stimmen und auf eine ganz spezielle Soundscape, konzipiert und komponiert vom Klangkünstler Lou Drago aus Berlin.
2: Und darin wurde mir dann auf einmal klar, hey, ich muss noch mehr die Stimme rausbringen und mehr das Publikum konfrontieren in einer Art und Weise. Und daraus ist dann eine Solo-Performance entstanden, die ich zuerst mit Szenograf und Lichtdesigner Thomas Gieger aus Basel entwickelt habe. Aber das war nur eine Solo-Performance am Anfang mit nur mir und eben ich, die über meine Geschichte sozusagen gesprochen hat. Und in einem zweiten Schritt war es mir dann wichtig, aber noch mehr Stimmen da reinzubringen. Und ich habe den argentinischen Performer und Regisseur Patricio Ruiz kennengelernt und wir haben mega connected und haben eben viel über Missbrauch gesprochen und dann dachte ich, hey, das ist doch perfekt, wir machen das zusammen und daraus ist dann diese Performance entstanden, die wir jetzt auch bei euch dort am Freitag präsentieren werden.
1: «Monsters» von der Valerie Redding in Zusammenarbeit mit Patricio Ruiz, Thomas Gieger und Lou Drago am Tanzhaus Basel im Rahmen vom OMG Frank Festival. Mehr Infos findest du auf omg-frank.ch. Und für Radio X, Daniel Bürgin.
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1: Das neue Album von der Zürcher Band District 5 heisst Glut oder Glatt, je nachdem, auf welcher Sprache man es lesen will. Es ist vollpackt mit Einflüssen von Punk, Jazz, Krautrock, Grunge bis zu verschiedenen psychedelischen Stilen. Mit ihrer 10-jährigen gemeinsamen Erfahrung als Band mag District 5 voller Sicherheit einen Sound kreieren, der all das und noch mehr Platz hat. Für neugierige HörerInnen mit offenen und nimmersatten Ohren ist Glut von District 5 ein Must.

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2: Cute Milk, das ist der Kawaii Overload und das neueste Digicore-Offering von Basel Musikmacherin Infinito. Heute bringt sie ihre Mini-EP mit dem Titel Cute Milk raus. Drei Tracks, wo als Hyperpop fokussiert die Fortsetzung von der letztjährigen Debüt-EP Angel of My Eyes, wie am Basler Label Too Much Fun Records rausgekommen ist. Tracks auf deren Mini-EP heißen Rebound, Bond for Life at the After Party und Waiting to be Okay. Infinito ist bei uns gewesen und hat über ihre neue Release geredet, zusammen mit dem Stefan Dage.
3: Am heutigen Tag ist deine EP rausgekommen, Cute Milk.
4: Ja.
3: Wie exciting fühlst du das jetzt gerade an für dich?
4: Ich bin mega froh, dass es draussen ist. Ich habe jetzt in den letzten Monaten einzelne Singles rausgegeben und ich bin mega happy, dass jetzt alles draussen ist.
3: Wenn man jetzt von Cute Milk reden tut, ist Milk in dem Sinn auch halt eine Metapher für etwas für dich in dem Sinn?
4: Hast du es mal gegoogelt? Cute Milk.
3: Ich habe es nicht gegoogelt, weil ich wie gehofft habe, dass du mir erklären kannst.
4: Also, ich empfehle es dir mega. Das ist gut.

weil es ist wirklich einfach insane, was die Cuteness von den Bildern, die man vorfindet, wenn man den Begriff im Internet eingibt. Und es ist eigentlich auch wieder einfach, also es ist für mich wie so eine Metapher für Happiness oder einfach so Wholesomeness, weil mega oft, wenn es mir nicht gut geht oder wenn ich eben genau irgendwie Inspiration brauche oder so, dann gebe ich das ein im Internet und schaue die Bilder an. Also ich kann das

0: auf Angel of My Eyes bin ich, glaube mehr so ein bisschen in eine Richtung gegangen von Trap Beats, die ich dann versucht habe zu kombinieren mit so Vocal-Techniken aus dem Metal-Screaming und so Fry-Screams und so Sachen. Und jetzt auf der neuen EP habe ich so ein probiert, die Spannung zu untersuchen von Builds, also von Spannungsaufbau und Drops. Und dass ein Drop wirklich ein Drop ist, hat mega viel damit zu tun, was vorher kommt. Ich glaube, das ist eine Art Dynamik, die eigentlich sehr fest aus dem sehr kommerziellen EDM kommt. Und wo dann aber auch, genau wie du sagst, irgendwelche Personen aus dem Internet, die glaube ich auch einfach in der Vergangenheit viel Dubstep produziert haben und das dann aber umgewandelt haben und so ein bisschen in ihre eigenen Genres haben angefangen einbauen. Und das hat mich so ein bisschen interessiert. Das ist auch ein bisschen risky, weil wenn du den Aufbau machst, den Spannungsaufbau, dann kreierst du auch eine sehr starke Erwartungshaltung bei den Hörenden und dann musst du es irgendwie auch einlösen können, weil sonst ist es ein mega Fail.
1: Würdest du sagen, dass für dich eben das Ziel auch ist, Alternativformen zu suchen oder zu arbeiten aus deinen EDM-Builds? Oder ist es für dich wirklich einfach auch möglich, dass du sagen könntest, du würdest gerne kommerzielle EDM machen? Also würdest du wie auch sagen, dass das für dich jetzt nicht der Alternativaspekt wäre, sondern dass du auch sagen würdest, hey, ich kann mir vorstellen, halt grosse EDM-Produktionen zu machen?
0: Ja, das ist eine mega gute Frage. Also ich glaube, es sind wie zwei Sachen. Das eine ist das Aneignen von Sachen, die es schon gibt und die vielleicht auch in vielleicht negativ konnotierten Kontext existieren. Also ein gutes Beispiel ist zum Beispiel auch Vaporwave. Das ist ja eigentlich Musik, die in einem kapitalistischen Kontext, also nicht Vaporwave an sich, aber die Musik, die Vaporwave benutzt und dekonstruiert ist, sind Sachen wie Lobbymusik, Liftmusik, Musik, die in den Läden läuft. Also das ganze kommerzielle, der Sound, mit dem wir bespült werden, der uns soll anreizen soll, mehr zu kaufen, zum Beispiel mehr zu konsumieren. Und Vaporwave nimmt das und dekonstruiert das und macht dann wieder etwas daraus, wo man vielleicht schon fast könnte als punkig bezeichnen. Mit dem Hyperpop ist es vielleicht auch wie ähnlich, dass man kommerzielle Pop-Musik nimmt und sie versucht für sich wie zu reclaimen oder vielleicht auch zu dekonstruieren und irgendwie auch ein böses Element vielleicht dazu setzt zu dem ganzen glossy, perfekten kommerziellen Pop-Vibe. Und andererseits muss man aber auch dazu sagen, dass Hyperpop im klassischen Sinn, also ich sage es vielleicht mal so in einem PC-Music-Kontext, ist auch nicht einfach zu machen, weil du musst auch können perfekte Pop-Produktionen machen. Und ich zum Beispiel bin nicht an einem Punkt, wo ich das kann. Ich habe auch einfach die Anlagen nicht, ich mische auf Kopfhörer und ich habe auch einfach die Skills noch nicht, um die perfekten High-End-Glossy-Pop-Productions herzustellen, wo ich dann vielleicht wieder könnte dekonstruieren. Und mit EDM ist es auf eine Art ähnlich. Vieles ist vielleicht auch einfach ein so ein bisschen oberflächlicher Generic Slop und trotzdem tönt es halt extrem gut und das muss man irgendwie auch können. Und ich glaube, ich schaffe irgendwie in den Limitationen, die ich habe, mit den Mitteln, die ich zur Verfügung habe und versuche irgendwie besser zu werden. Und ich möchte ja trotzdem irgendwie auch interessante Sachen machen. Also ich würde jetzt nicht einfach YouTube-Workout-Video-Musik machen. Aber ja, irgendwie auf eine Art, mich interessiert, glaube ich, einfach mega vieles. Also in der elektronischen Musik interessiert mich eigentlich ziemlich alles und ich möchte irgendwie auch alles können. Und darum habe ich hier nicht so strenge Regeln, was ich mache oder was nicht.

0: du hast Angel of My Eyes als erste EP und jetzt Cute Milk als zweite. Das führt ja trotzdem halt einfach im Setting innen von Emotionen oder Gefühlen. Ist für mich eben die Frage von der Ästhetik her, ist es dir wichtig, dass du eben so die schöne Seite von Gefühl in dem Sinn auch beleuchtet durch. Rebound wäre ja zum Beispiel eher ein ambivalentes Gefühl, aber dass so Gefühlsbasis eher in einem positiven Sense sind. Angel of My Eyes, Cute Milk, Bond for Life at the After Party.
1: Ja, ich glaube, für mich hat es nicht unbedingt nur etwas Positives. Ich glaube, das ist vielleicht auch ein bisschen Interpretationssache, aber das habe ich jetzt, auf das wäre ich jetzt, glaube nicht gekommen, dass es extrem positiv ist. Also ich glaube, Born for Life ist schon, das geht um Freundschaft, klar. Aber Angel of My Eyes ist eher vielleicht auch so, könnte auch Objekt sein von einer gewissen Obsession oder von Crushes oder so, wo ja, das sind ja auch nicht unbedingt immer einfach nur positive Gefühle, sondern ich würde jetzt sagen, ich würde es gar nicht werten in positiv oder negativ, sondern ich würde einfach sagen, es sind starke Gefühle und extreme Gefühle

0: Und es sind aber auch nicht unbedingt meine eigenen, sondern es ist vielleicht eher mein Verhältnis zu der Musik und dass ich versuche, starke Energie zu erzeugen in der Musik. Aber auch zum Beispiel die Liedertexte, das sind jetzt nicht Beispiele aus meinem persönlichen Leben. Das sind einfach Lyrics, die ich schreibe, damit ich sie benutzen kann.
1: Aber wie sehr ist denn trotzdem für dich der Lyric-Aspekt in der Produktion? Weil eben vielmals sind ja ProduzentInnen arbeiten mit anderen Vocals in dem Sinn zusammen und du bist ja Vocalgeberin plus ProduzentIn in dem Sinn.
0: Ja, ich habe schon so ein bisschen das Verhältnis zu, auch zum Beispiel zu meiner Stimme, dass ich mich selber sample, also auch meine Vocals oder meine Melodien und sogar zum Teil auch meine Texte sind Samples für mich, wo ich dann wieder, ich sehe das mehr im Kontext von vielleicht Jobs oder Texturen.

0: Und ich glaube, auch meine Beziehung zum Singen hat sich auch ein bisschen verändert. Also ich identifiziere mich nicht so stark als Sängerin. Und auch das mit den Lyrics, ja, das ist für mich ein bisschen... Ich glaube, ich versuche eher eine gewisse Bedeutungslosigkeit oder auch eine Art Oberflächlichkeit vielleicht in den Lyrics zu haben. Und weil ich finde, es passt nicht so, die Art von Cartoon-Musik und dann aber mit so mega deepen intellektuellen Lyrics, das würde für mich voll nicht, das würde dann so mega clashen. Darum versuche ich das irgendwie auch ein bisschen inhaltslos zu machen, auch wenn das vielleicht mega schlimm klingt. Aber eben durch das, dass ich alles sowieso immer wieder so zerschneide und verzerre, hört man es manchmal auch gar nicht. Oder es ist wie nicht so der zentrale Aspekt. Oder die Bedeutung ist vielleicht irgendwo mehr drin versteckt, aber es ist jetzt nicht so mega im Vordergrund für mich.
1: Für mich liegt aber trotzdem im Vordergrund, dass ich ein sehr grosser Bewunderer von deiner Musik bin. Ich danke dir, dass du vorbeigekommen bist hier im Studio. Und ich kann dir von Herzen, oder beziehungsweise von der Radio X Redaktion, kann ich von Herzen dir gratulieren zur Veröffentlichung von dieser EP. Danke. Cute Milk heisst sie. Heute rausgekommen, hört sie an. Von eurem Mikrofon war Stefan Däger und ich habe Besuch bekommen von Infinito.
0: Danke vielmals.

0: Herz Interview mit Infinido zu ihrem neuen Release gehört, von Cute Milk. Sie hat geschwätzt mit dem Stefan Dagen und Cute Milk ist heute released worden via dem Basel Label Too Much Fun Records. Sound oder davon habt ihr dann Beitrag gehört. Wer Infinido live gesehen will, hat die Chance, sie während 8 Wochen nächste Woche zu sehen. Für Hints und Tipps, wenn und wo das genau ist, folgt Infinido am besten via Instagram. Die Mini-EP ist draussen via Bandcamp oder physisch versteckt in Dead Drops zu Basel auf einem USB-Stick.
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0: Aus Luxemburg, lebt aber unterdessen schon lange in der Schweiz. Als multidisziplinäre Künstlerin und Performerin ist sie dieses Jahr am Festival OMG Frank zu sehen. Einerseits mit einer grossen Installation und andererseits mit einem Performance-Stück am Freitag 19. Juni auf dem Frank-Areal. Wir haben mit der Valerie Redding über ihre Arbeit «Monsters» geredet, wo sie zeigen wird. Als erstes haben wir etwas über ihren Werdegang erfahren.
1: Ich komme vom Ballett, habe mich aber auch gleichzeitig immer schon auch für Mathematik, Physik, Science und so weiter interessiert. Hatte dann aber als ich jugendlich war, hatte ich einige Probleme mit dem Körper, Verletzungen, so dass ich das wie nicht weitermachen konnte. Auf jeden Fall Ballett. Habe mich dann zur Architektur orientiert und das hat mich eigentlich auch dann nach Zürich gebracht, weil es eben da die ETH gibt und ich habe da angefangen zu studieren. Habe dann aber gemerkt, dass das wie mich nicht erfüllt, weil es weder genug wissenschaftlich war, noch genug kreativ für mich. Und deswegen habe ich mich dann auf einen Weg gemacht, wie ein anderes kreatives Medium zu finden, womit ich mich ausdrücken kann, weil eben Ballett wie nicht mehr verfügbar war für mich aus physischen Gründen.
0: Um ihr Leben zu finanzieren und weil sie Transformationen so faszinierend findet, hat Valerie Redding dann professionell als Make-up-Artist international verschaffen. Das Studium an der ZHDK hat sie aber schließlich zur Kunst gebracht.
1: Wo ich dann quasi zuerst über die Fotografie, dann mehr und mehr Installationen, mehr und mehr performativ, bis hin dann wieder habe ich dann zeitgenössischen Tanz entdeckt und Tanztheater, auch inspiriert von Pina Bausch damals, und habe eben gesehen, dass es ganz viele andere Möglichkeiten gibt, mit meinem Körper Sachen auszudrücken, die nicht so, wie soll ich sagen, gewaltvoll gegenüber dem Körper oder der Anatomie sind wie Ballett. So.
0: Daraus ist dann der Valerie Redding ihre doch sehr transdisziplinäre künstlerische Praxis entstanden.
1: Ich muss noch dazu sagen, nach meinem Studium bin ich auch noch ein halbes Jahr nach San Francisco gegangen, wo ich ein Stipendium von der Stadt Zürich bekommen hatte und habe dort auch die Drag-Szene entdeckt, die dort sehr politisch, sehr engagiert ist, sehr queer ist, und das hat mich extrem fasziniert und da habe ich dann auch angefangen, meine Drag-Practice zu entwickeln. Und so kommen wir dann zu heute, wo ich meine Praxis ist wie eine Mischung von Performance, Fotografie, Video, Installation und Text und Drag. Aber das ist wie mehr so ein, wie soll ich sagen, Instrument, was in all diese anderen Medien mit einfließt.
0: «Monsters» heisst die Arbeit, die Valerie Redding am OMG Frank zeigt. Vom Montag bis Samstag in Form von einer Portraitserie und am Freitag auch als Performance.
1: Es geht darum, Menschen, die Machtmissbrauch in zwischenmenschlichen Beziehungen erfahren haben, deren Geschichten hörbar und erfahrbar zu machen und diese Menschen zu empowern und eigentlich auch das Tabu zu brechen, was es über Missbrauch in unserer Gesellschaft gibt. Und weshalb die Arbeit «Monsters» heißt, ist, weil eben in unserer Gesellschaft Menschen, die über Missbrauch sprechen, Machtmissbrauch sprechen, sei es im Zwischenmenschlichen oder sei es auf gesellschaftlicher Ebene, werden oft als «Monsters» dargestellt. Also zum Beispiel die Frau, die plötzlich darüber spricht, dass der Mann die Kinder missbraucht hat, wird dann dargestellt, sie zerstört die Familie. Und auf einmal wird es auf sie projiziert, was eigentlich die andere Person gemacht hat. Oder auf gesellschaftlicher Ebene werden auf einmal die Menschen, die Kapitalismus und Kolonialismus in Frage stellen, werden auf einmal als Terroristen dargestellt.
0: In «Monsters» geht es also um die Entmenschlichung von der Überlebenden vom Missbrauch. Überdimensionale Fotos, also Porträts, die Valerie Redding fotografiert hat, werden während der ganzen OMG Frank Festival Woche zu sehen sein, quasi als ein Layer von der Arbeit «Monsters». Und alle Personen auf den Bildern, die zu sehen sind, haben in irgendeiner Art und Weise Machtmissbrauch und schließlich auch Diskriminierung erlebt oder überlebt. Trotzdem und vielleicht genau deshalb werden sie als SuperheldInnen auf den Bildern dargestellt.
1: Wenn ich sehe, was diese Menschen überlebt haben, bin ich einfach nur in Awe. Es ist unglaublich, was das bedeutet. Und deswegen, ich wollte deren Stärke einfach feiern, weil für mich war das wichtig, das zu honorieren. Das ist es ist eines dieser Erlebnisse. Es gibt Es gibt eben solche Erlebnisse, wo es ein Davor und ein Danach gibt. Und Missbrauch ist einer von denen. Es ist nie wieder etwas gleich nach dieser Erfahrung. Und Menschen, die das überlebt haben, ich wollte deren Stärke feiern.
0: Die Besuchenden werden dazu eingeladen, sich auf eine weitere Ebene einzulassen, nämlich auf Stimmen und auf eine ganz spezielle Soundscape, konzipiert und komponiert vom Klangkünstler Lou Drago aus Berlin.
1: Und darin wurde mir dann auf einmal klar, hey, ich muss noch mehr die Stimme rausbringen und mehr das Publikum konfrontieren in einer Art und Weise. Und daraus ist dann eine Solo-Performance entstanden, die ich zuerst mit Szenograf und Lichtdesigner Thomas Gieger aus Basel entwickelt habe. Und aber das war nur eine Solo-Performance am Anfang mit nur mir und eben ich, die über meine Geschichte sozusagen gesprochen hat. Und in einem zweiten Schritt war es mir dann wichtig, aber noch mehr Stimmen da reinzubringen. Und ich habe den argentinischen Performer und Regisseur Patricio Ruiz kennengelernt und wir haben mega connected und haben eben viel über Missbrauch gesprochen und dann dachte ich, hey, das ist doch perfekt, wir machen das zusammen und daraus ist dann diese Performance entstanden, die wir jetzt auch bei euch dort am Freitag präsentieren werden.
0: «Monsters» von der Valerie Redding in Zusammenarbeit mit Patricio Ruiz, Thomas Gieger und Lou Drago am Tanzhaus Basel im Rahmen vom OMG Frank Festival. Mehr Infos findest du auf omg-frank.ch. Und für Radio X, Daniel Bürgin.
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2: Das ist Mainstream, der Indie-Special auf Radio X, heute mit dem Fabian S. und dem Xaver Z. Und wir fangen an mit einer Riot Girl Revival Band aus Stockholm. Da sind Clutter und Girl vs. Heart.
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Clutter sind das gewesen mit Girl vs. Heart. Und im Verlauf von dieser Stunde haben wir noch ganz viele weitere neue Sachen dabei. Vor allem ein bisschen sehr Altera-lastig, wenn ich da auf unsere Setlist von der Sendung schaue. Aber macht nicht, weil es ist gute Musik. Wir haben Sachen dabei von Modest Mouse, von The Boards of Canada, von Death Cab for Cutie und von vielen, vielen mehr. Das alles später. Jetzt aber zuerst, ja, zum ehrlich sein, auch mit einer Band, die schon ein bisschen länger unterwegs ist, und zwar zu Interpol. Die haben 2001 eins von meinen allerliebsten Alben überhaupt rausgebracht, ihr Debütalbum Turn on the Bright Lights. Mega, mega, mega gut, und das höre ich immer noch, mindestens, das heißt, nicht einmal im Monat oder so. Und man muss ehrlicherweise sagen, an die Magie von dem ersten Album sind sie später nie mehr angekommen, auch wenn gerade ihr zweites Album ebenfalls noch sehr, sehr gut war. Vielleicht ein bisschen hitlastiger. Aber ja, ein paar von den Alben, die dann noch gekommen sind, die kann man gut und gerne auch ein bisschen vergessen. Und was aber noch interessant ist, der wahrscheinlich grösste Umbruch in der Geschichte von der Band Interpol, der hat es vor etwa 15 Jahren gegeben, wo der Bassist ausgestiegen ist. Und es gibt nicht wenige, die sagen, mit ihm ist auch so ein bisschen das Feuer für die Interpol-Musik verschwunden. Und ja, gern gelost habe ich zwar auch das, was danach noch gekommen ist, aber eben, es hat dann doch vielleicht eher so 2-3 gute Songs drauf gehabt auf diesen Alben und nicht mehr 7 oder 8. Ja, 4 Jahre ist es her seit dem letzten Interpol-Album und jetzt sind sie zurück. Und aber nicht zu dritt, wie sie eigentlich gewesen sind, seit dann mal der Bassist ausgestiegen ist, sondern zu fünft. 2 Musiker, die schon länger bei den Interpol-Live-Konzerten dabei sind, die sind, glaube ich, jetzt so ziemlich offizielle Bandmitglieder. Sie sind auf jeden Fall auf den neuen Promo-Fotos drauf, also zu fünft. Und noch interessant finde ich, dass der eine von diesen 2 neuen, der Brandon Curtis, auf dem neuen Album den Bass eingespielt hat. Und vielleicht finde ich es nur ein, aber ich finde irgendwie plötzlich tönen Interpol wieder so ein bisschen wie die alten Interpol, so sehr, sehr eindringlich, sehr, sehr punkig. Und es gibt 2 neue Songs und auf einem von beiden hört man das sehr, sehr gut raus. Ich bin mega gespannt, wie das Album wird, weil der andere, der tönt sehr, sehr nach etwas anderem als nach den Interpol, die ich kenne. Aber immerhin einer von 2 ist mega, mega gut. Im August kommt das neue Album. Da sind sie mit der einen von ihren neuen Singles. Das sind Interpol mit See Out Loud.

0: Ja, nach Interpol haben wir gerade noch eine zweite Band gehört, die Anfang Nullerjahr die Indie-Rock-Hype-Welle nicht nur mitgeritten, sondern auch mitgebracht hat. Wobei die Band hier, die hat ihre allerbesten Zeiten vielleicht sogar schon ein bisschen früher gehabt. Modest Mouse sind das gewesen mit einem ganz neuen Song, weil sie ein neues Album letzte Woche rausgebracht und es ist ihr das erste seit das Gründungsmitglied an den Drums, der Jeremiah Green, verstorben ist. Und seither ist der Isaac Brooks, der Sänger, das letzte verbleibende Originalmitglied von der Modest Mouse. Und trotzdem tönen sie auf dem neuen Album «An Eraser and a Maze» wieder mehr nach der frühen Modest Mouse. Es lärmt wieder mehr und es hat so einen rougheren Sound als vor allem das letzte Album davor. Und kein Wunder, kommt es in diesem Kontext auch bei sehr, sehr vielen alten Fans von der Band sehr, sehr gut an. Mir gefällt es auch mega gut. Xavier, du hast vorher gesagt, du bist irgendwie auch schon 5-6 Mal am Hören gewesen. Ist ja, ein bisschen unerwartet, oder?
1: Ich bin eben auch ein alter Fan. Ja, deswegen kommt es bei mir gut an. Und ja, eben die letzten zwei nicht so gut gedünkt. Auch ein bisschen Synthie, so einfach ein bisschen
0: ungewohnt. Und so clean.
1: Ein bisschen ungewohnt gewesen für Modest Mouse. Jetzt bin ich sehr positiv überrascht von dem. Ja, das höre ich also auch sehr gerne.
0: Yes, das Lied, das wir gehört haben, ist auf einem neuen Album drauf. Modest Mouse mit Speak and Spell.
1: Das ist Mainstream und wir machen gerade weiter mit den nächsten Mäusen.

haben den Release bis jetzt verzögert. Mit dem extrem grossen Output von Lee Scratch Perry zu seinen Lebzeiten bin ich jetzt nicht so vertraut, aber ich wage mal zu behaupten, dass nichts, was er in seinem langen Leben aufgenommen hat, ähnlich tönt wie das letzte Album von ihm zusammen mit den Miles & Mars. Das Gleiche gilt aber auch für die Miles & Mars. Auch die haben nur annähernd oder nie annähernd nur etwas Ähnliches gemacht. Am ehesten kann man es vielleicht noch mit ihrer Kollaboration mit dem Marquis Smith von The Fall unter dem Namen von Südenfett vergleichen, ein Projekt aus dem Jahr 2007. Die einzige Bedingung vom Lee Scratch Perry soll gewesen sein, dass es kein Reggae-Album werden darf. So ganz haben sie das nicht geschafft. Also natürlich ist es kein Reggae-Album, aber Einflüsse von Dub und Rocksteady sind doch durchaus festzustellen. Aber es hat auch afrikanische Einflüsse, Jazz, Krautrock, Post-Punk und so Bläser, wo man nicht recht weiss, haben sie sich von mexikanischen Mariachi-Gruppen inspirieren oder eher vom Kölner Karneval. Das klingt jetzt wild, aber es ist nicht unhörbar, also im Sinne von anstrengend. Im Gegenteil, es ist ein riesen Gaudi. Ja, wir hören rein, das sind Miles & Mars zusammen mit dem Lee Scratch Perry und Fire Daily.

0: Nach dem Maus und Mars haben wir hier gerade ein anderes legendäres Electronica-Duo gehört. Die Boards of Canada sind das gesehen mit Naraka ab ihrem neuen Album Inferno. Ihres ersten seit 13 Jahren. Die Boards of Canada, die kommen aus Schottland und bekannt wurden sie 1998 mit ihrem Debütalbum Music Has the Right to Children, wo als Klassiker gilt. Vielschichtige Elektro-Ambient-Platte mit langsamen Hip-Hop-Beats und warmen Analog-Synthes und Samples aus 70er-Jahren Kinderfernsehsendungen und japanischen Anime-Soundtracks. Zum neuen Album möchte ich jetzt hier noch keine klare Meinung äußern. Das ist Musik, die man ein bisschen genauer muss anhören muss, sonst rauscht es einem vorbei. So, es geht auch wieder sehr lang, über eine Stunde. Und es hat mich ein bisschen ratlos zurückgelassen bis jetzt. Düster ist es auf jeden Fall. Und vor allem so die Sprachsamples haben mich ein bisschen irritiert, die oft religiöse Noten haben. Also zum Teil sind es, glaube ich, so christliche Gebete. Oder ein Sample ist wahrscheinlich aus einem evangelikalischen Radiosender. Oder bei dem Lied, das wir jetzt gehört haben, hat so ein Hare Krishna Mantra. Ja, willst du noch mehr?
1: Nein, also so ein bisschen das Gleiche wie du. Ausser, ich finde, also ja, man kann es so sehr, sehr aufmerksam hören und dann macht es am meisten Spass. Aber das ist so die Art Musik, die kann ich auch ein bisschen im Hintergrund laufen lassen. Das stört mich irgendwie nicht.
0: Ja, aber dann nehme ich es einfach fast wie nicht wahr. Dann kann ich es auch.
1: Also man tut mir, glaube ich, ein bisschen unrecht, wenn man es so ein bisschen als Hintergrundgeplänkel abtut, weil es passiert ja mega viel. Und
0: ja, aber es passiert jetzt mehr als irgendwie so bei so Lounge-Musik oder Coffee-House oder wie man sagt. So. Ja. Es ist sicher ein sehr, sehr gutes Album, aber ich glaube, man muss ein bisschen Zeit nehmen dafür.
1: Ja, und wenn ein Album 70 Minuten geht, dann bist du ja eigentlich out.
0: Ja, meistens. Ja, ja, ich finde es einfach.
1: Nein, ist ja fair enough.
0: Es ist echt zu lang.
1: Gut, machen wir weiter. Die Boards of Canada sind das gewesen, ab ihrem neuen Album Inferno. Und Dobby Mainstream machen wir jetzt weiter mit einem Lied, also mit einem Cover. Im Original kommt das Lied von einem englischen Singer-Songwriter, der heißt Bill Fay. Hat mir ehrlich gesagt nichts gesagt. Der ist vor allem Anfang 70er Jahre unterwegs und bekannt gewesen. Und der hat irgendwann ein Lied in den 70er Jahren geschrieben, das heisst Just a Moon. Erschienen, so hochoffiziell, ist es aber erst vor ein paar Jahren, und zwar auf einem Compilation-Album, das Label Dead Oceans 2024 rausgebracht hat, mit lauter Ausnahmen von 20, 30, noch länger Jahre her, von Bill Fay, und dann das alles zusammengebüschelt und auf Vinyl rausgebracht. Bill Fay, relativ unbekannte Figur, aber er hat eine Schar an treuen Fans und darunter auch viele, viele bekannte MusikerInnen. Und die coveren gerade am Laufmeter die Lieder von Bill Fay, der vor einem Jahr verstorben ist. Der Jeff Tweedy, hat vor einer Zeit, also der Sänger von Wilco, hat vor einer Zeit einen Song von ihm covered. Der Kevin Morby ist mega, mega Fan und viele weitere andere KünstlerInnen haben sich die Diskografie von Bill Fay angenommen. Und jetzt sind die Memorials am Zug. Das ist ein Duo aus England, das dieses Jahr eins der besten Alben, glaube ich, überhaupt 2026 rausgebracht hat, wie wir vorher gerade herausgefunden haben. So ein Stereolab angelehnten Sound. Und in diesem Kleid vertonen sie das Lied von Bill Fay aus den 70er Jahren neu. Und das hören wir uns an. Im Original von Bill Fay, in dieser Version von den Memorials, da sind sie mit Just a Moon.

0: sind Slow Pulp, ein Trio aus Chicago, wo im Herbst das dritte Album rausbringt. Und das ist ein bisschen ein Schritt, weil die ersten zwei, die hat die Band selber produziert. Und das dritte, das wird jetzt von einem professionellen Produzent gemacht, nämlich von Elliot Kozel, der schon mit der Rosalia, der Björk oder dem Eve Toomer zusammen Musik aufgenommen hat. Und die erste Single, die wir jetzt gerade gehört haben, ich finde, die lässt das so ein bisschen erahnen, weil ja, es tönt cleaner, aber ich finde auch, zum Glück haben sie noch ein bisschen von ihrem DIY-Charme von vorher können behalten. Das war der erste Song, der auf dem Album im Herbst wird drauf sein. Slow Pulp sind das gewesen mit dem Lied Better Man.
1: Ja, mit DIY-Charme geht es gerade weiter, nämlich mit den Loveburns aus New York. Das ist eine Band von Phil Sutton. Der hat schon in einigen Bands gespielt, unter anderem bei den Pale Lights und bei den Comet Gain. Und auf der neuen Platte namens Pavement Drawings bekommt er Unterstützung von der Joe Roman von der Starcleaner Reunion, was übrigens, glaube ich, wieder gibt. Ah, kürzlich einen Song gehört von denen. Und die Joe Roman, die singt bei jedem Lied Backing Vocals und übernimmt auch mal den Leadgesang bei ein oder zwei Songs. Das ist der grosse Bonus von diesem Album. Der wirklich wunderbar zweistimmige Gesang. An der Gitarre ist der Kyle Forrester. Der war früher bei den Crystal Stills gewesen. Weißt du noch, Crystal Stills? Ah, unglaublich ja, ja. Gute Band.
0: Gibt's
1: leider schon Jahre nicht mehr. Aber er, der macht auch Solo-Musik, Kyle Forrester, kommt auch ein Album. Und auch die anderen Mitmusikerinnen sind alle in anderen, vielleicht nicht wirklich bekannten, aber auch sehr guten Indie-Pop-Bands aus New York. So Bands halt, die da immer bei Mainstream gehören, die zählen jetzt nicht alle auf. Wir hören einfach rein, da sind Loveburns und You Have to Be Sad.

0: Das sind die Lions of the Interstate gesehen. Die kommen aus Portland, Oregon. Ihr neues Album heisst Blossom. Die machen so eine Mischung aus Jangle und Powerpop, The Feelies, Real Estate oder Sebadu sind Referenzen, die wir da in Sinn kommen. Toll instrumentiert auch, es taucht immer mal wieder eine Trompete oder ein Cello oder ein Glockenspiel auf. Tolle Band, Lions of the Interstate und das Lied heisst Let's Start a Fire.
1: Das ist Mainstream und ein paar haben wir noch in der Sendung von heute. Und zwar als nächstes weitere Band-Kategorie Veteranen vom Indie-Rock. Es geht um die Death Cab for Cutie. Auch die haben, wie Interpol und Morris Mouse, die wir am Anfang der Sendung gespielt haben, so Anfang Nullerjahr ihre grosse Zenit gehabt. Und auch die haben aber jetzt gerade kürzlich ein ganz neues Album rausgebracht. Death Cab for Cutie, ihr neues Album, das heisst I Built You a Tower. Und entstanden ist das aber auf einem ziemlichen Nostalgie-Trip, weil der Sänger Ben Gibbard, der hat die neuen Lieder geschrieben, wo er auf Tour war, und zwar auf doppelter Nostalgie-Tour. Mit Death Cab hat er eine sogenannte Anniversary-Tour zum legendären Death Cab-Album Transatlanticism von 2003 gemacht, und dann ist er auch noch auf Tour gegangen, um sein kurzlebiges, aber grandioses Zweitprojekt nochmal aufleben lassen, The Postal Service, wo auch 2003 ein mega, mega gutes Album gemacht haben. Und irgendwie so in dieser ganzen Nostalgie inne hat er dann Lieder geschrieben fürs neue Death Cab-Album. Und ja, ich muss sagen, also es ist weniger gut als das von der Modest Mouse, und doch hat es der ein oder andere sehr, sehr grosse Moment drauf. Und es hat das Lied auf dem Album, nämlich der Titelsong I Built You a Tower. Und ich finde, da ist ne doch in fortgeschrittenem Stadium von ihrer Bandkarriere nochmal ein richtiger Hit-Song gelungen, weil der tönt genauso wie die besten Death Cab-Songs immer schon tönt haben. Verspielte Lead-Gitarre und ein melancholischer Sänger, der über Sehnsucht, Vergänglichkeit und Hoffnung dahin schmerzt. Das Lied, das Highlight, das heisst, wie gesagt, genauso wie das Album, nämlich I Built You a Tower. Genau genommen jetzt auf dem Album sogar zwei Lieder mit dem Titel. Es gibt eine A- und eine B-Version. Die B-Version, das ist das letzte Lied auf dem Album, und die A-Version, also es hat literally ein kleines A am Schluss vom Songtitel in so einer Klammer. Das ist aber das, was ich meine. Mega, mega guter Song. Wir hören drei ab dem gleichnamigen Album. Das sind Death Cab for Cutie mit I Built You a Tower.

0: Death Cabs sind das gewesen, aber in einem neuen Album I Built You a Tower mit dem Lied I Built You a Tower. Und das ist es auch schon wieder von der Sendung Mainstream für diese Woche. Heute im Studio der Xaver Z und der Fabian S. Im Internet findest du alles rund um unsere Sendung auf der Seite mainstream.show. Dort gibt es Playlists, Release Radar und natürlich den Konzertkalender, wo fleissig updated wird. Alles das im Internet und heute on air haben wir noch einen Song.
1: Genau, nächste Woche übrigens kein Mainstream. Radio X ist sendet vom Frank-Areal während der Artwoche. Da kann man auch gerne mal vorbeigehen. Zum Schluss lassen wir noch ein Lied von der Widow Speak aus Brooklyn. Haben einmal mehr eine fantastische Platte gemacht. Es ist zwar einfach More of the Same, jetzt zum sechsten oder siebten Mal, spielt aber überhaupt keine Rolle, weil ihr staubtrockener Americana Dream Pop ist einfach grossartig. Widow Speak mit The Hook.

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1: Das neue Album von der Zürcher Band District 5 heisst Glut oder Glatt, je nachdem, auf welcher Sprache man es will lesen. Es ist vollpackt mit Einflüssen von Punk, Jazz, Krautrock, Grunge bis zu verschiedenen psychedelischen Stilen. Mit ihrer 10-jährigen gemeinsamen Erfahrung als Band mag District 5 voller Sicherheit einen Sound kreieren, wo all das und noch mehr Platz hat. Für neugierige HörerInnen mit offenen und nimmersatten Ohren ist Glut von District 5 ein Must.

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1: Cute Milk, das ist der Kawaii Overload und das neueste Digicore-Offering von Basel Musikmacherin Infinito. Heute bringt sie ihre Mini-EP mit dem Titel Cute Milk raus. Drei Tracks, die als Hyperpop fokussierte Fortsetzung von der letztjährigen Debüt-EP Angel of My Eyes, wie am Basel Label Too Much Fun Records rausgekommen ist. Tracks auf dieser Mini-EP heißen Rebound, Born for Life at the After Party und Waiting to Be Okay. Infinito ist bei uns und hat über ihre neue Release geredet, zusammen mit dem Stefan Dage.
2: Am heutigen Tag ist deine EP rausgekommen, Cute Milk.
3: Ja.
2: Wie exciting fühlst du das jetzt gerade an für dich?
3: Ich bin mega froh, dass es draussen ist. Ich habe jetzt in den letzten Monaten einzelne Singles rausgegeben und ich bin mega happy, dass jetzt alles draussen ist.
2: Wenn man jetzt von Cute Milk reden tut, ist Milk in dem Sinn auch halt eine Metapher für etwas für dich in dem Sinn?
3: Hast du es mal gegoogelt? Cute Milk.
2: Ich habe es nicht gegoogelt, weil ich wie gehofft habe, dass du mir erklären kannst.
3: Also, ich empfehle es dir mega.

weil es ist wirklich einfach insane, was die Cuteness der Bilder, die man vorfindet, wenn man den Begriff im Internet eingibt. Und es ist eigentlich auch wieder einfach, also es ist für mich wie so eine Metapher für Happiness oder einfach so Wholesomeness, weil mega oft, wenn es mir nicht gut geht oder wenn ich eben genau irgendwie Inspiration brauche oder so, dann gebe ich das ein im Internet und schaue die Bilder an. Also ich kann

0: Angel of My Eyes bin ich, glaube mehr so ein bisschen in eine Richtung gegangen von Trap Beats, die ich dann versucht habe zu kombinieren mit so Vocal-Techniken aus dem Metal-Screaming und so Fry-Screams und so Sachen. Und jetzt auf der neuen EP habe ich so ein bisschen probiert, die Spannung zu untersuchen von Builds, also von Spannungsaufbau und Drops. Und dass ein Drop wirklich ein Drop ist, hat mega viel damit zu tun, was vorher kommt. Ich glaube, das ist eine Art Dynamik, wo eigentlich sehr fest aus dem sehr kommerziellen EDM kommt und wo dann aber auch, genau wie du sagst, irgendwelche Personen aus dem Internet, die glaube ich auch einfach in der Vergangenheit viel Dubstep produziert haben und das dann aber umgewandelt haben und so ein bisschen in ihre eigenen Genres haben angefangen einbauen. Und das hat mich so ein bisschen interessiert. Das ist auch ein bisschen risky, weil wenn du den Aufbau machst, den Spannungsaufbau, dann kreierst du auch eine sehr starke Erwartungshaltung bei den Hörenden und dann musst du es irgendwie auch einlösen können, weil sonst ist es ein mega Fail.
1: Würdest du sagen, dass für dich eben das Ziel auch ist, Alternativformen zu suchen oder zu schaffen aus eben deinen EDM-Builds? Oder ist es für dich wirklich einfach auch möglich, dass du sagen könntest, du würdest gerne kommerzielle EDM machen? Also würdest du wie auch sagen, dass das für dich jetzt nicht der Alternativaspekt wäre, sondern dass du auch sagen würdest, hey, ich kann mir vorstellen, halt grosse EDM-Produktionen zu machen?
0: Ja, das ist eine mega gute Frage. Also ich glaube, es sind wie zwei Sachen. Das eine ist das Aneignen von Sachen, die es schon gibt und die vielleicht auch in vielleicht negativ konnotierten Kontext existieren. Also ein gutes Beispiel ist zum Beispiel auch Vaporwave. Das ist ja eigentlich Musik, die in einem kapitalistischen Kontext, also nicht Vaporwave an sich, aber die Musik, die Vaporwave benutzt und dekonstruiert ist, sind Sachen wie Lobbymusik, Liftmusik, Musik, die in den Läden läuft. Also das ganze kommerzielle, der Sound, mit dem wir bespült werden, der uns soll anreizen soll, mehr zu kaufen, zum Beispiel mehr zu konsumieren. Und Vaporwave nimmt das und dekonstruiert das und macht dann wieder etwas daraus, wo man vielleicht schon fast könnte als punkig bezeichnen. Mit dem Hyperpop ist es vielleicht auch wie ähnlich, dass man kommerzielle Pop-Musik nimmt und sie versucht für sich wie zu reclaimen oder vielleicht auch zu dekonstruieren und irgendwie auch ein böses Element vielleicht dazu setzt zu dem ganzen glossy, perfekten kommerziellen Pop-Vibe. Und andererseits muss man aber auch dazu sagen, dass Hyperpop im klassischen Sinn, also ich sage es vielleicht mal so in einem PC-Music-Kontext, ist auch nicht einfach zu machen, weil du musst auch können perfekte Pop-Produktionen machen. Und ich zum Beispiel bin nicht an einem Punkt, wo ich das kann. Ich habe auch einfach die Anlagen nicht, ich mische auf Kopfhörer und ich habe auch einfach die Skills noch nicht, um die perfekten High-End-Glossy-Pop-Productions herzustellen, wo ich dann vielleicht wieder könnte dekonstruieren. Und mit EDM ist es auf eine Art ähnlich. Vieles ist vielleicht auch einfach ein so ein bisschen oberflächlicher Generic Slop und trotzdem tönt es halt extrem gut und das muss man irgendwie auch können. Und ich glaube, ich schaffe irgendwie in den Limitationen, die ich habe, mit den Mitteln, die ich zur Verfügung habe und versuche irgendwie besser zu werden. Und ich möchte ja trotzdem irgendwie auch interessante Sachen machen. Also ich würde jetzt nicht einfach YouTube-Workout-Video-Musik machen. Aber ja, irgendwie auf eine Art, mich interessiert, glaube ich, einfach mega vieles. Also in der elektronischen Musik interessiert mich eigentlich ziemlich alles und ich möchte irgendwie auch alles können. Und darum habe ich hier nicht so strenge Regeln, was ich mache oder was nicht.

0: du hast Angel of My Eyes als erste EP und jetzt Cute Milk als zweite. Das führt ja trotzdem halt einfach im Setting innen von Emotionen oder Gefühlen. Ist für mich eben die Frage von der Ästhetik her, ist es dir wichtig, dass du eben so die schöne Seite von Gefühl in dem Sinn auch beleuchtet durch. Rebound wäre ja zum Beispiel eher ein ambivalentes Gefühl, aber dass so Gefühlsbasis eher in einem positiven Sense sind. Angel of My Eyes, Cute Milk, Bond for Life at the After Party.
1: Ja, ich glaube, für mich hat es nicht unbedingt nur etwas Positives. Ich glaube, das ist vielleicht auch ein bisschen Interpretationssache, aber das habe ich jetzt, auf das wäre ich jetzt, glaube nicht gekommen, dass es extrem positiv ist. Also ich glaube, Born for Life ist schon, das geht um Freundschaft, klar. Aber Angel of My Eyes ist eher vielleicht auch so, könnte auch Objekt sein von einer gewissen Obsession oder von Crushes oder so, wo ja, das sind ja auch nicht unbedingt immer einfach nur positive Gefühle, sondern ich würde jetzt sagen, ich würde jetzt gar nicht werten in positiv oder negativ, sondern ich würde einfach sagen, es sind starke Gefühle und extreme Gefühle

0: Und es sind aber auch nicht unbedingt meine eigenen, sondern es ist vielleicht eher mein Verhältnis zu der Musik und dass ich versuche, starke Energie zu erzeugen in der Musik. Aber auch zum Beispiel die Liedertexte, das sind jetzt nicht Beispiele aus meinem persönlichen Leben. Das sind einfach Lyrics, die ich schreibe, damit ich sie benutzen kann.
1: Aber wie sehr ist denn trotzdem für dich der Lyric-Aspekt in der Produktion? Weil eben vielmals sind ja ProduzentInnen arbeiten mit anderen Vocals in dem Sinn zusammen. Und du bist ja Vocalgeberin plus ProduzentIn in dem Sinn.
0: Ja, ich habe schon so ein bisschen das Verhältnis zu, auch zum Beispiel zu meiner Stimme, dass ich mich selber sample. Also auch meine Vocals oder meine Melodien und sogar zum Teil auch meine Texte sind Samples für mich, wo ich dann wieder, ich sehe das mehr im Kontext von vielleicht Jobs oder Texturen.

0: Und ich glaube, auch meine Beziehung zum Singen hat sich auch ein bisschen verändert. Also ich identifiziere mich nicht so stark als Sängerin. Und auch das mit den Lyrics, ja, das ist für mich ein bisschen... Ich glaube, ich versuche eher eine gewisse Bedeutungslosigkeit oder auch eine Art Oberflächlichkeit vielleicht in den Lyrics zu haben. Und weil ich finde, es passt nicht so, die Art von Cartoon-Musik und dann aber mit so mega deepen intellektuellen Lyrics, das würde für mich voll nicht, das würde dann so mega clashen. Darum versuche ich das irgendwie auch ein bisschen inhaltslos zu machen, auch wenn das vielleicht mega schlimm klingt. Aber eben durch das, dass ich alles sowieso immer wieder so zerschneide und verzerre, hört man es manchmal auch gar nicht. Oder es ist wie nicht so der zentrale Aspekt. Oder die Bedeutung ist vielleicht irgendwo mehr drin versteckt, aber es ist jetzt nicht so mega im Vordergrund für mich.
1: Für mich liegt aber trotzdem im Vordergrund, dass ich ein sehr grosser Bewunderer von deiner Musik bin. Ich danke dir, dass du vorbeigekommen bist hier im Studio. Und ich kann dir von Herzen, oder beziehungsweise von der Radio X Redaktion, kann ich von Herzen dir gratulieren zur Veröffentlichung von dieser EP. Danke. Cute Milk heisst sie. Heute rausgekommen, hört sie an. Von eurem Mikrofon war Stefan Tage und ich habe Besuch bekommen von Infinito.
0: Danke vielmals.

0: Bands Interview mit Infinito zu ihrem neuen Release gehört von Cute Milk. Sie hat geschwätzt mit dem Stefan Dagen und Cute Milk ist heute released worden via dem Basel Label Too Much Fun Records. Sound davon habt ihr dann Beitrag gehört. Wer Infinito live sehen will, hat die Chance, sie während 8 Wochen nächste Woche zu sehen. Für Hints und Tipps, wenn und wo das genau ist, folgt Infinito am besten via Instagram. Die Mini-EP ist draussen via Bandcamp oder physisch versteckt in Dead Drops zu Basel auf einem USB-Stick.
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1: Die Valerie Redding kommt ursprünglich aus Luxemburg, lebt aber unterdessen schon lange in der Schweiz. Als multidisziplinäre Künstlerin und Performerin ist sie dieses Jahr am Festival OMG Frank zu sehen. Einerseits mit einer grossen Installation und andererseits mit einem Performance-Stück am Freitag 19. Juni auf dem Frank-Areal. Wir haben mit der Valerie Redding über ihre Arbeit «Monsters» geredet, die sie zeigen wird. Als erstes haben wir etwas über ihren Werdegang erfahren.
2: Ich komme vom Ballett, habe mich aber auch gleichzeitig immer schon auch für Mathematik, Physik, Science und so weiter interessiert. Hatte dann aber in... als ich jugendlich war, hatte ich einige Probleme mit dem Körper, Verletzungen, sodass ich das wie nicht weitermachen konnte, auf jeden Fall Ballett. Habe mich dann zur Architektur orientiert und das hat mich eigentlich auch dann nach Zürich gebracht, weil es eben da die ETH gibt und ich habe da angefangen zu studieren, habe dann aber gemerkt, dass das wie mich nicht erfüllt, weil es weder genug wissenschaftlich war, noch genug kreativ für mich. Und deswegen habe ich mich dann auf einen Weg gemacht, wie ein anderes kreatives Medium zu finden, womit ich mich ausdrücken kann, weil eben Ballett wie nicht mehr verfügbar war für mich aus physischen Gründen.
1: Um ihr Leben zu finanzieren und weil sie Transformationen so faszinierend findet, hat Valerie Redding dann professionell als Make-up-Artist international verschaffen. Das Studium an der ZHDK hat sie aber schließlich zur Kunst gebracht.
2: Wo ich dann quasi zuerst über die Fotografie, dann mehr und mehr Installationen, mehr und mehr performativ, bis hin dann wieder habe ich dann zeitgenössischen Tanz entdeckt und Tanztheater, auch inspiriert von Pina Bausch damals, und habe eben gesehen, dass es ganz viele andere Möglichkeiten gibt, mit meinem Körper Sachen auszudrücken, die nicht so, wie soll ich sagen, gewaltvoll gegenüber dem Körper oder der Anatomie sind wie Ballett. So.
1: Daraus ist dann der Valerie Redding ihre doch sehr transdisziplinäre künstlerische Praxis entstanden.
2: Ich muss noch dazu sagen, nach meinem Studium bin ich auch noch ein halbes Jahr nach San Francisco gegangen, wo ich ein Stipendium von der Stadt Zürich bekommen hatte und habe dort auch die Drag-Szene entdeckt, die dort sehr politisch, sehr engagiert ist, sehr queer ist, und das hat mich extrem fasziniert und da habe ich dann auch angefangen, meine Drag-Practice zu entwickeln. Und so kommen wir dann zu heute, wo ich meine Praxis ist wie eine Mischung von Performance, Fotografie, Video, Installation und Text und Drag. Aber das ist wie mehr so ein, wie soll ich sagen, Instrument, was in all diese anderen Medien mit einfließt.
1: «Monsters» heisst die Arbeit, die Valerie Redding am OMG Frank zeigt. Vom Montag bis Samstag in Form von einer Porträtserie und am Freitag auch als Performance.
2: Es geht darum, Menschen, die Machtmissbrauch in zwischenmenschlichen Beziehungen erfahren haben, deren Geschichten hörbar und erfahrbar zu machen und diese Menschen zu empowern und eigentlich auch das Tabu zu brechen, was es über Missbrauch in unserer Gesellschaft gibt. Und weshalb die Arbeit «Monsters» ist, weil eben in unserer Gesellschaft Menschen, die über

0: dargestellt.
1: In Monsters geht es also um die Entmenschlichung der Überlebenden vom Missbrauch. Überdimensionale Fotos, also Porträts, die Valerie Redding fotografiert hat, werden während der ganzen OMG Frank Festival Woche zu sehen sein, quasi als ein Layer von der Arbeit Monsters. Und alle Personen auf den Bildern, die zu sehen sind, haben in irgendeiner Art und Weise Machtmissbrauch und schließlich auch Diskriminierung erlebt oder überlebt. Trotzdem und vielleicht genau deshalb werden sie als SuperheldInnen auf den Bildern dargestellt.
0: Wenn ich sehe, was diese Menschen überlebt haben, bin ich einfach nur in awe. Es ist unglaublich, was das bedeutet. Und deswegen, ich wollte deren Stärke einfach feiern, weil für mich war das wichtig, das zu honorieren. Das ist eines dieser Erlebnisse. Es gibt eben solche Erlebnisse, wo es ein davor und ein danach gibt. Und Missbrauch ist einer von denen. Es ist nie wieder etwas gleich nach dieser Erfahrung. Und Menschen, die das überlebt haben, ich wollte deren Stärke feiern.
1: Die Besuchenden werden dazu eingeladen, sich auf eine weitere Ebene einzulassen, nämlich auf Stimmen und auf eine ganz spezielle Soundscape, konzipiert und komponiert vom Klangkünstler Lou Drago aus Berlin.
0: Und darin wurde mir dann auf einmal klar, hey, ich muss noch mehr die Stimme rausbringen und mehr das Publikum konfrontieren in einer Art und Weise. Und daraus ist dann eine Solo-Performance entstanden, die ich zuerst mit Szenograf und Lichtdesigner Thomas Gieger aus Basel entwickelt habe. Aber das war nur eine Solo-Performance am Anfang mit nur mir und eben ich, die über meine Geschichte sozusagen gesprochen hat. Und in einem zweiten Schritt war es mir dann wichtig, aber noch mehr Stimmen da reinzubringen. Und ich habe den argentinischen Performer und Regisseur Patricio Ruiz kennengelernt und wir haben mega connected und haben eben viel über Missbrauch gesprochen und dann dachte ich, hey, das ist doch perfekt, wir machen das zusammen und daraus ist dann diese Performance entstanden, die wir jetzt auch bei euch dort am Freitag präsentieren werden.
1: Monsters von der Valerie Redding in Zusammenarbeit mit Patricio Ruiz, Thomas Giger und Lou Drago am Tanzhaus Basel im Rahmen vom OMG Frank Festival. Mehr Infos findest du auf omg-frank.ch. Und für Radio X, Daniel Bürgin.
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1: Heute ist Freitag, der 12. Juni und das läuft alles am heutigen Oben.
2: Lesbic Lesben Space Bar am Hafen kannst du ab 6 Uhr besuchen, präsentiert von Gay Basel.
1: Krimi und Jazz, das kannst du ab dem 7. in der Trafohalle Bottmige erleben.
2: Ballett im Theater Basel, das Stück von Malen Kilian Göke, startet um 7:30.
1: Sternenlicht, das Konzert vom Ensemble Phoenix Basel startet am 8. im Gare du Nord.
2: Kascheme Forever, konzeptlos, präsentiert Karaba und Akivava, das ab 8 in der Kascheme.
1: Der Film Girls and Guards läuft am 8. im Kultkino Kamera.
2: Differenzierter zeitgenössischen Jazz auf höchstem Niveau von Alvara Ocon Quintett mit Live Dissonance um 8:30 im Bird's Eye Jazz Club.
1: Der Film La Ventura läuft am 9. im Stadtkino Basel.
2: Im Club Cello startet ab 11 Vadadli Vibes.
1: Und mehr Veranstaltungstipps und Verlosungen hörst du heute oben am 6. im Explorer hier auf Radio X.
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1: diesen Freitag mit einer Minute Verspätung. Aber die Besten kommen nie, wenn die Party beginnt, sondern erst nachher.
2: So ist es.
1: Wir sind wieder heute da für euch mit Tipps für euer Wochenende. Es soll mal wieder wärmer werden im Laufe der nächsten Tage. Die Sonne soll scheinen. Es gibt reichlich auch draußen zu tun. Wir geben euch gleich eine Sendungsübersicht mit den Highlights fürs Wochenende. Und stellen uns zuerst auch nochmal vor, oder? Ich bin Sandu, mit mir im Studio.
2: Der Philly und der Noah, salut zusammen.
1: Bevor wir aber mehr erzählen, hören wir noch ein bisschen Musik. Und zwar ein persönliches Highlight von mir, die Basler Musikerin Gina Pelosi. Jetzt mehr in Zürich aktiv, also beziehungsweise jetzt hat sie ihre Homebase dort, mit ihrer ersten Aufnahme Love Eyes.

0: Das war Gina Pelosi mit Love Eyes und wir sind zurück hier im Studio von Radio X mit Explorer. Dieses Wochenende, was erwartet euch? Ich werde euch erzählen von der Kunstausstellung, Kunst im weitesten Sinne, Unseen vom Kollektiv Jona, die im K-Haus heute Abend, morgen und am Sonntag läuft mit kostenlosem Eintritt. Phil, was hast du heute mitgebracht?
1: Ich habe heute mitgebracht ein mega tolles Interview mit dem Dex von Basel Wake to Wake. Das gehört nachher. Und wir haben noch die tolle Verlosung von dieser Privatstunde bei ihm. Und dann gehört wie immer etwas Kleines über den Flomi. Und ich habe noch einen kleinen Aufruf für eine Messe in Basel, für eine Schuhmesse. Wir brauchen noch Helfende. Genau.
2: Und ich erzähle heute vom Nachtfieber, Night Fever. Aber es gibt dann dort keine 80er-Musik. Was es genau für Musik denn dort bei dem Nachtfieber im Museum der Kulturen geht, heute zu oben, das hört ihr dann noch heute.

You and Me at Home von Wet Leg habt ihr gerade gehört. Dieses Wochenende im K-Haus gibt es eine Kunstausstellung von einem ganz frisch neuen Kollektiv, das Jona-Kollektiv, geleitet von Naomi Kallenberg und Joanna Marchina. Sie haben die Ausstellung Unseen kuratiert, die im K-Haus zu sehen ist, heute Abend, morgen und am Sonntag mit kostenlosem Eintritt. Aber worum geht es denn eigentlich bei Unseen? Die Ausstellung widmet sich der Frage, wer bin ich in einer Welt, die von standardisierten Erwartungen geprägt ist? Mit Unseen soll, wie auch der Name schon suggeriert, ein Raum geschaffen werden für all das, was sonst unsichtbar bleibt. Das können Emotionen, Geschichten oder Perspektiven sein. Und das in allen möglichen Kunstformen, die man sich vorstellen kann. Es soll ein Raum für Begegnung sein, auch ein interaktiver Raum, in dem man eben nicht nur Kunst anschauen geht, sondern mitten drin einsteigt und ein Teil davon wird. Und auch diese Grenze zwischen KünstlerIn und BesucherIn durchbrechen. Sehr komplex, schwierig, das Ganze jetzt in einem kurzen Beitrag in Worte zu fassen. Ich hoffe, einige von euch haben letzte Woche zugehört und das Interview gehört, was wir hier mit Naomi Kallenberg von Jona geführt haben, wo sie uns alles erzählt hat, was hinter dieser Ausstellung steckt und das ganze Herzblut, mit dem sie das auf die Beine gestellt haben. Die Themen, um die es geht, sind unter anderem Identität, Netzwerk im Sinne von der Verbindung zwischen Menschen und Ungleichheit. Wie gesagt, heute Abend kann man schon hingehen und zwar läuft die Ausstellung schon mit der Vernissage bis 21 Uhr. Es gibt dann auch noch eine Afterparty später im Gannet. Die ist auch kostenlos und da gibt es Musik, elektronische Musik auf jeden Fall, vielleicht sogar noch mehr, ich bin nicht komplett sicher. Aber Gannet, das Rote Feuerschiff im Holzpark Lübeck, für die, die es nicht kennen, sehr tolles Setting. Genau, da soll noch Kunst auf eine andere Art und Weise auch noch erlebt werden können. Für die Afterparty sollte man sich aber ein Ticket holen, auch wenn es gratis ist. Und das kann man auf der Webseite finden. Einfach auf unseen.ch schauen. Ich meine, vielleicht ist ein Bindestrich zwischen un und seen, UNSEEN, also UN-SEEN.ch, und da kann man sich auch noch ein Ticket reservieren, auch wenn es gratis ist, für die Afterparty im Gannet. Und dann morgen kann man auch noch in die Ausstellung von 11 bis 21 Uhr und am Sonntag von 11 bis 16 Uhr im K-Haus bei der Kaserne. Das war's von mir mit der Ausstellung Unseen. Wir hören jetzt Alexia Thomas mit When I'm Gone.

0: slow-mo.
1: Hey ja, hey ja, welcome back. So, ich habe mal wieder den absoluten Tipp vom Flomi. Und zwar läuft morgen Flomi auf dem Petersplatz, wie immer. Und dann geht es weiter in den Quartier Flomi. Ich würde euch empfehlen, geht am Petersplatz, dann geht ihr rauf zum Spalador. Dort in der Nähe findet ihr dann auch uns. Und dann könnt ihr sozusagen, wenn ihr zu den Märthallen schaut, bis, oder zum Schützenmattpark oder bis hinterher zum Burgfelderplatz, findet ihr überall in der ganzen Straße findet ihr Aussteller. Falls ihr genau wissen wo die alle sind, geht auf quartierflomi.basel.ch. Dort findet ihr alle Sachen. Das Ganze startet ab der 10 und sollte so bis auf die 4, 5 gehen. Wie immer, als Tipp, nehmt unbedingt Münzen mit, nehmt keine Hunderternoten. Die Leute regen sich dann nur auf. Und morgen gibt es ganz, ganz schönes Wetter. Das will heissen, unbedingt Sonnencreme mitnehmen, Hut einpacken und vielleicht kurze Hose oder Rock oder wie auch immer, so wie man sich wohlfühlt. Und dann natürlich unbedingt etwas zum Trinken mitnehmen, weil eben es ist heiß. Und dann hätte ich gesagt, ganz viel Spaß morgen beim Shoppen.
2: Oh yes, Secondhand Shopping is the best shopping. Bis gleich!

0: Ja, Sali zusammen. So, wir sind, sind wir diese Woche oder letzte Woche beim Dex gewesen?
1: Letzte Woche,
0: gell? Ja. Genau, eben, wir haben ja das jetzt schon alles vorbereitet sozusagen. Und für eben auch noch das Gewinnspiel, wo ihr am Schluss noch die Verlosung bekommt. Und jetzt gehört ihr unser Interview mit dem Dex, wo uns ganz viele Sachen über das Wakeboarden und Wakesurfen erzählt. Von dem her, die interessiert sind, unbedingt zuhören. Da gehören ganz viele neue Sachen. Genau. Also die erste Frage wäre, Dex, was ist der Unterschied zwischen Waveboarden und Wakeboarden? Gibt es da einen Unterschied oder wieso tue ich das verwechseln?
2: Ja, da hast du jetzt gerade sogar spruchlich grad noch einen Fehler gemacht. Es ist nicht Waveboarden, sondern Wakeboarden und Wakesurfen. Der Unterschied ist, beim Wakeboarden bist du fix am Seil angemacht und das Boot zieht dich konstant und das Tempo ist so zwischen 20 bis 39 Stundenkilometer. Und du bist fix auf dem Board auch angemacht, wie auf einem Snowboard. Und du brauchst dann eben die Wake, die das Boot generiert, brauchst als Chance zum Gumpen oder Trickle machen. Und beim Wake-Surfen fahren wir viel langsamer. Dort ist das Tempo so ab 16 Stundenkilometer bis 18,5. Das Boot hat mehr Gewicht auch und darum generiert es eine grosse Surfwelle. Und du kannst mit sogenannten Wake Surfboards oder Skimboards kannst du dann in dieser grossen Welle surfen ohne Seil. Also die Welle dreht dich von allein. Es ist auch in Anlehnung von Wakeboarden, das kommt ursprünglich auch also die Surfer haben es damals übernommen von den Skater und von den Snowboarder, also Terminologie. Und beim Surfen ist es so logisch, dass es vom Surfen kommt.
0: Könntest du uns noch allgemein etwas sagen? Die sind zu finden unten bei der Drei-Rosen-Brücke, bin ich richtig?
2: Genau, unsere Station ist bei der Buvette Drei-Rosen. Wir haben auch eine Zusammenarbeit mit der Buvette, also wir haben dort unser Lager. Und wir starten jeweils von dort und gehen dann immer flussabwärts Richtung Deutschland, Frankreich, da es in der Stadt eigentlich nicht optimal ist für uns.
0: Okay, könntest du nochmal genauer auf das eingehen? Wieso ist es nicht optimal? Wegen den vielen Schwimmern, die es in Basel gibt? Oder wegen dem Schiff allgemein?
2: Ja, das ist schon recht auf den Punkt gebracht. Also die Schwimmer sind gar nicht mal so das Problem. Aber es ist einerseits von der Sicherheit, oder? Du hast Brücke. Und dann eben die grossen Frachtschiffe, die kommen. Plus die private Personenschifffahrt oder kleine Schifffahrt. Und es ist recht gedrängt. Aber der Hauptgrund ist eigentlich, ich habe auch im ersten Jahr schon eine Wassersportbewilligung lösen bei der Rheinpolizei. Und das habe ich im ersten Jahr gemacht. Und die bekommt man aber nur, wenn man sich verpflichtet, die Wassertank, die wir haben, im Boot nicht zu füllen, damit man nicht so viel Wellenschlag generiert. Eben genauso die Wassertank füllen wir dafür, eben, um die grosse Welle zum Surfen, zum Wegsurfen generieren. Oder füllen wir die Wassertank, das sind 1650 Liter oder so, die wir da reinfüllen. Und selbst ohne die Tank macht unser Wakeboardboot so viel Welle, dass es eigentlich alle stört. Also so auch dann, die Fischer oder die Schwimmer am Rand, also oder die Ufer, Besucher.
0: Okay, ich verstand. Dann sind wir eigentlich jetzt gerade bei einem anderen Thema, wo ich später eigentlich noch dazu kommen wollte. Aber gibt es so spezielle Gesetze oder so gewisse Sicherheits-Umwelt-Sachen? Also eben, du hast jetzt schon Fischer, die normalen Schwimmer und so weiter angesprochen. Aber gibt es so wirklich Gesetze oder Sachen, die man einfach nicht darf machen, wo es dann einfach wirklich gar so No-Gos auf dem Rhein?
2: Ja, also in Bezug auf Wassersport sind die Regeln so, dass man darf grundsätzlich von Sonnenauf- bis Sonnenuntergang Wassersport betreiben. Es gibt aber explizit dafür vorgesehene Abschnitte, eben wie zum Beispiel von da bei der Drei-Rosen-Brücke von Zaa bis zu der Rheinhafen-Einfahrt. Dann darf man wieder nicht bis zu der Autobrücke in Deutschland und da darf man dann wieder bis bis zu der Wehr und dem Zeltplatz in Frankreich. Genau, und eben in der Stadt brauchst du eine Bewilligung. Ich gehe davon aus, dass eben die, die in der Stadt den Weg boarden, dass die eine Bewilligung haben. Und wenn man sich ein bisschen auskennt mit dem Wegbordboot, dann sieht man auch, dass die ganzen Privaten, die in der Stadt wegboarden, die haben ein Wasserskiboot. Und Wasserskiboote sind dann eben drauf, so vom Rumpfbau darauf ausgelegt, dass es eben eher weniger Wellen macht als mehr. Und darum, wenn dann die noch keine Ballast ins Boot reinlassen, dann machen die auch nicht so grosse Wellen. Damit wir rausgehen mit dem Boot, ist auch Vorschrift, dass wir mindestens 3 Leute müssen sein müssen. Also einer, der das Boot fährt, der pilotiert. Einer, der spottet, der hinten raus schaut. Und der dritte, der darf dann aufs Wasser gehen. Und so darf man dann wegboarden oder wegsurfen.
0: Wow, mega interessant das Ganze. Wenn wir schon bei diesen Bootgeschichten sind, du hast jetzt gerade gesagt, ein Wassersportboot und du hast in dem Fall ein ganz normales Boot oder beziehungsweise ein Boot, wo man dieses Wasser noch reinmachen kann, damit man die extra Wellen schlägt. Jetzt ganz doofe Frage, wie teuer ist so ein Boot oder mit was muss man rechnen, wenn man selber so ein Boot will oder das will machen?
2: Genau, das ist auch der Grund, wieso dass viele ein altes Wasserskiboot haben, weil die Boote kriegt man eigentlich ab, ich sage jetzt mal, wenn du Glück hast, 5'000 oder 10'000 Franken kriegst du so ein Boot, und wo noch recht gut zu Weg ist. Und Wakeboard-Boots, wo man auch zum Wegsurfen kann benutzen kann, da musst du Glück haben, wenn du eins für so ab 50'000-60'000 okay bekommst.
0: Kannst du uns noch erzählen, wie lange gibt es den bzw. euch schon? Oder was ist genau der Aufbau? Ich glaube, du bist sozusagen der CEO oder der Chef von dem Ganzen, oder? Aber du hast ja auch noch Kollegen oder ein Team, wo bei dir mithilft. Wie lange gibt es euch schon? Seit wann sind ihr am Start? Ja, erzähl mal ein bisschen von dem.
2: Ja, also ich bin Teilhaber. Wir sind mittlerweile ein Team, also 2 Inhaber von der Firma. Aber es ist ein bisschen mein Kind. Ich habe 2011 bin ich das erste Mal wegboarden bei meinem damaligen Freund Benedikt Klauberg. Der hat Bootsfahrschule Powerboat Academy und ist auch bei der Drei Rosen bei Wett stationiert. Und er hat das damals so als Spass angeboten für seine Kollegen. Und mir hat es dann gerade den Ärmel reingenommen und ich habe ihn immer gestresst. So, und ich habe eigentlich jede Woche mindestens 2-mal wegboarden. Und da er auch Segelunterricht gibt und dann im Sommer auch auf Segelturns ist, er nicht rum gewesen und hat dann auch immer Mühe gehabt, um Piloten zu finden, wo mir dann pilotieren zum Wakeboarden. Und dann habe ich 2013 beschlossen, die Bootsprüfung zu machen, und ab 2014 habe ich dann für ihn mit seinem Boot das Wakeboard-Business quasi so langsam von managen oder einfach leiten und die Sparte bei ihm gemacht. Und dann der jetzige Partner von mir, der Stefan Bordier, der ist schon relativ früh mit seiner Familie, mit seinen 2 Kindern immer wegboarden und hat immer gesagt, so, falls ich irgendwie eine Idee habe, um irgendwie etwas zu machen oder so, kann ich ihn immer ansprechen. Und dann noch ein bisschen später ist dann der Dominik Mann noch dazugekommen, und also auch über den Bähne, der hat auch die Bootsfahrprüfung gemacht beim Bähne und ist auch weggeworden und ist auch gerade angefressen gewesen, und dann haben wir das lang zusammen gemacht, der Dominik und ich, bis wir dann im 2020 gefunden haben, wir haben ein gutes Angebot gefunden, eben so vom Supra-Boot für, ich weiss gar nicht, wie das ist, 45'000.
1: Schnapper?
2: Ja, es war ein Schnapper. Und dann haben wir den Steff kontaktiert und der Dominik hat dann eigentlich die Firma aufgebaut. Und seither gibt es uns.
0: Um das Ganze zu organisieren, ich bin ja auch in diesem Chat drin. Es gibt so einen schönen Wake-Wave-Chat. Und ist das sozusagen der offizielle Kanal, wo man sich dann bei dir meldet? Ich glaube, die haben auch noch eine Internetseite und eine Insta-Seite, und ich glaube es auch, oder? Willst du da noch schön Werbung für diese Sachen machen und sagen, wie man sich am besten bei dir soll melden?
2: Ja, am besten meldet man sich definitiv bei mir über das Telefon. Meine Telefonnummer findet man auch auf der Webseite. Das ist baselwake2wake.ch. Und wir haben aber auch Instagram. Das ist @baselwake2wake. Und wenn man sich dann... es gibt aber auch viele, die sich über die Booking @baselwake2wake E-Mail-Adresse melden. Aber das meiste läuft dann eigentlich schon übers Telefon. Oder ich leite es dann eigentlich immer auf das weiter schlussendlich.
0: Hast du noch irgendwelche Tipps oder Tricks, wenn man zu dir kommt, wie man sich soll benehmen, was man soll man mitnehmen? Bitte vorher nicht 5 Pizzas essen, weil je nachdem ist das sonst. Oder so allgemeine Tipps oder Tricks, wenn man bei dir eine Session bucht, wenn man zu dir kommt, was da unbedingt so, ey, bitte denke dran und ja.
2: Ja, wir sind eigentlich recht easy unterwegs, was das anbelangt. Man darf sicher nicht rauchen auf dem Boot. Weil wenn es ein Brandloch gibt im Bolster, dann ist es nicht gut. Aber man kann immer Getränke mitnehmen und sowieso gute Laune ist ja angesagt. Verhaltensregeln. Also es braucht eigentlich nicht viel. Eben Sonnenschutz, ein Badtüchli. Material stellen wir alles zur Verfügung. Also wir haben Surfboards und Wakeboards sowie Westen, die wir zur Verfügung stellen. Das kriegt man alles. Ja, was so ein Ding ist bei so teuren Boots, ist, dass Besitzer nicht gern haben, wenn man auf den Bolster rumläuft oder rumsteht. Das lässt sich aber zum Teil auch nicht vermeiden, aber eben die Bolster sind so das Heiligtum. Und was mir auch, oder als ich damals das erste Mal auf so einem teuren Boot gesehen bin, haben mir auch gesagt, ich soll auf mein Badtüchli hocken, damit eben der Sitz nicht nass wird sogar, oder? Und ja, wir haben auch ein paar Badtücher an Bord für diesen Fall.
0: Wir haben jetzt vorhin gerade darüber gehabt, wie kann man die buchen. Jetzt geht es nur darum, ja, wenn man die dann bucht hat und zu dir kommt, wie läuft das denn genau ab? Was ist der Ablauf von diesem Abend? Wie lange geht das Ganze? Kannst du mal dort noch ein bisschen etwas erzählen?
2: Also wenn man dann mal in unserem WhatsApp-Chat drin ist, tue ich dort regelmäßig Slots posten, wo ein Fahrer zur Verfügung steht und wo wir rausgehen. Und dann tut man sich dort anmelden. Und man erscheint ein bisschen vorher im Idealfall. Und dann gibt es eine Begrüßung. Wir gehen eigentlich direkt aufs Boot und fahren ab. Und dann, wenn es jemand noch nie gemacht hat, gebe ich immer ein paar Tipps und Tricks. Also es gibt so wie eine Einführungsrunde oder einfach, ich erkläre es wirklich, was beim Wakeboarden wichtig ist eben der Stand, wie steht man auf dem Brett, woher kommt der Zug, was muss man mit dem Zug vom Seil machen. Und dann geht es eigentlich ins Wasser und dann üben wir das Aufstehen an der Badeplattform, wo ich auch die Leute dann gerade aktiv aus dem Wasser rausziehen kann. Und beim Wakesurfen ist es ich tue sie dann nochmal gerade direkt ins Wasser und kann ihnen eigentlich direkt erklären, wie sie im Wasser liegen müssen und es gibt zwei, drei Sachen, die sie müssen schauen. Das Brett muss immer im 90 Grad Winkel zum Seil sein und man muss wirklich immer das Brett gegen das Boot schauen, richten. Und dann ist eigentlich der Aufstehprozess ist genau das gleiche beim Wakeboard oder beim Wakesurfen. Das Seil zieht einem dann so raus. Und weil es nicht klappt, dann tun wir einfach weiter probieren. Und meistens ist gerade ersichtlich, was die Person falsch gemacht hat. Und dann kann man wirklich gerade punktuell korrigieren. Und die Erfolgsquote ist überraschend hoch. Also, ich würde sagen, 99 von 100 schaffen das beim ersten Mal.
0: Wenn du vorhin gerade noch von lustigen Ereignissen gehabt, speziell bei dieser Einführung, kannst du nochmal die Geschichte wiederholen, die du uns gerade erzählt hast?
2: Genau, ja. Also ich habe mal, also beim Wakeboarden ist der häufigste Fehler, der dann passiert, ist, dass der Rider versucht, mit Kraft den Aufstehprozess zu lösen. Und da du ja quasi auf dem Rücken im Wasser liegst, wirkt das wie eine Pflug mit dem Brett, oder? Das, weil das Brett ist gegen das Boot gerichtet und das Boot fährt ab und das Brett ist wie ein Pflug. Und dann hatte ich einmal einen Boxer, der durchtrainiert war, kein Gramm Fett. Mega, mega fit war der Typ. Und eben, der hat es einfach nicht auf die Reihe gekriegt und hat wirklich gegen die 90 PS, die wir damals hatten, mit dem Boot angekämpft. Anstatt, dass er sich ein bisschen locker, dass er sich ein bisschen locker gemacht hat und einfach so mit dem Flow mitgegangen wäre. Und nach 5 Minuten ist er völlig außer Atem gewesen und hat überhaupt nicht mögen und ist rausgekommen.
0: Und zum Schluss, du hast uns etwas mega Tolles versprochen. Und zwar können wir noch etwas mega Tolles verlosen. Am besten sagt euch der Text gerade selber das. Es geht um eine ganz tolle Erfahrung auf dem Boot. Und ich würde sagen, Text, the mic is yours.
2: Genau, ich biete an a private lesson. Das ist eine private Lektion mit mir als Coach. Die geht eine Stunde und ist für 2 Personen. Man kann dann auswählen, ob man will Wakeboarden oder Wakesurfen ausprobieren. Man sollte sich aber für etwas entscheiden im Vorfeld.
0: Ja, super. In dem Fall vielen, vielen lieben Dank. Und an alle Zuhörer, meldet euch, kommentiert auf Instagram und mit Glück werdet ihr ausgelost. In dem Fall vielen, vielen lieben Dank, Dex, und hoffentlich sehen wir ihn bald auf dem Rhein.
3: Genau. So, das war das Interview mit dem Dex. Vielen, vielen Dank nochmal an Dex. In der Zwischenzeit, jetzt, wo das Interview gelaufen ist, haben wir noch die Verlosung gemacht. Und wir haben einen schönen Gewinner zum Verkünden. Und zwar der Gabriel Marbacher. Ich habe gesehen, dass der Pablo dich kommentiert hat und du hast den Pablo kommentiert. Von dem her, ich denke mal, dass ihr zusammengeht. Meldet euch beim Dex und macht den Termin aus. Und dann sehen wir uns auf dem Rhein. Bis nachher.

0: Hey, es ist Freitag zu oben. Die Woche ist vorbei, sehr schnell vorbeigegangen, wie ich finde. Wie ist es euch gegangen? Tja, jetzt, eben, ich habe es vorhin schon angekündigt, Night Fever, Nachtfieber, Feiern im Museumshof findet jetzt gerade statt. Das hat um 6 Uhr angefangen im Museum der Kulturen. 4 Sommernacht mit uns, wir laden alle im Hof chillen und tanzen. Lässt dich inspirieren von Fahrwalten, Dingen und Geschichte. Es hat Live-DJs, DJs der Entertainer, Liv und Schwiffi. Schwiffi ist der Basler DJ-Duo. Zwei junge Frauen, von denen läuft auch gerade das Lied hier im Hintergrund. Also wenn ihr da mich reden hört und im Hintergrund noch das Lied aushört und denkt, oh, das ist eigentlich noch ein nice Sound, dann geht, macht euch bereit, geht ins Museum der Kulturen. Das ist auch dort auf dem Münsterplatz, gerade neben dem Naturhistorischen Museum. Das ist, glaube ich, sogar verbunden, wenn ich es richtig im Kopf habe, als ich als Kind das letzte Mal in diesen Museen war. Ich weiss noch, es war immer ganz cool gewesen, mit der Mutter natürlich zuerst ins Naturhistorische Museum gegangen, gehe Dinosaurier anschauen und ich bin dann immer noch mitgezerrt worden ins Museum der Kulturen, auch wenn ich das nicht immer so lustig gefunden habe, weil es da keine Dinos gab. Es war doch auch immer spannend gewesen. Eben, es hatte ganz verschiedene Kulturen, sei es Native Americans oder auch sonstige Maya-Kulturen und all die spannenden Sachen. Heute zu oben eben ist ein bisschen speziell, aber die Eule ist pink, farbige Geschichten, das ist momentan gerade Hauptausstellung im Museum der Kulturen. Farben machen die Welt bunt, sie faszinieren und regen die Fantasie an. Menschen geben Farben Bedeutung, je nach Kultur kann die verschieden ausfallen. Ein super Beispiel ist eben die pinke Eule. Die kommt aus Mexiko, sie sticht unter ihren Freunden im ersten Raum raus. Warum? Das erklärt sie euch vor Ort gerade selber. Und es gibt je zur vollen Stunde jeweils am 7., am 8., am 9. und am 10. eine 20-minütige Führung im Museum der Kulturen, wo euch das auch nochmal ganz genau erklärt wird. Und ihr könnt sonst einfach frei rumlaufen dort. Es läuft bis am 12. Uhr Nacht und eben es gibt Drinks, Food und Glace von Acero an der Open Air Bar im Museumshof. Das wär's für heute zu oben. Dann das Wochenende, wir haben es schon ein paar Mal gesagt, es gibt schönes Wetter. Und es findet gerade irgend so ein Fußballturnier statt, habe ich mir sagen lassen, in den USA. Ich bin zwar ein grosser Fußballfan, ich arbeite auch selber im Fußball, kleine Plug fürs Radio Rot-Blau. Aber an dieser WM kann ich nicht mich erfreuen an dem ganzen Ding, was alles abläuft dort. Sei es der Trump, sei es Ticketpreise, also es gibt mehr als ein Grund für mich, die WM dieses Jahr nicht zu schauen. Und wenn ihr jetzt ähnlich denkt, dann kann ich euch ein paar Tipps geben, was ihr sonst könntet machen. Es ist schön, geht raus an Rhein oder an die Wiese oder ans Biersköpfli. Geht grillen, geht Picknick machen, geht laufen, könnt ein Buch lesen, könnt von mir aus auch einen Film schauen. Was auch immer. Sandu, Fili, habt ihr noch Ideen, was man könnte machen, statt Fußball schauen?
1: Ja, selber unbedingt morgen beim Quartierflummi vorbeigehen. Dann würde ich noch vorschlagen, Explorer auf Instagram folgen, damit du immer weißt, was läuft. Unbedingt auch Basel Wake to Wake folgen und dem Dex am Sonntag Besuch machen und auf Rigo surfen oder boarden.
0: Nice, nice, ja. Sandu?
2: Oder zu geiler Mucke schwingen, wie ich das gerade hier im Studio mache. Ja, oh yeah. Das Set hat mich voll gepackt. Übrigens, das ist für die, die es wissen wollen, von Schwifi eben ein Set, ein DJ-Set, was sie anlässlich der fastnachtsfreien Zone von Radio X im 2020 aufgelegt haben. Also irgendwie ganz passend. Fastnachtsfreie Zone, WM-freie Zone, könnten wir vielleicht auch mal machen mit dem Radio. WM-freie Zone fände ich gut.
1: Ich habe es gar nicht mitbekommen, dass das angefangen. Ich habe vorhin den Noah gefragt, ich so, Noah, hat die EM jetzt schon angefangen?
0: Eben, und er sagt EM. Aber das finde ich schön. Und, ja, ich habe schon mit anderen Leuten darüber geredet, mit dem Bati zum Beispiel, kennst du ja viele, ein guter Kollege von uns. Ja, ja. Er hat auch schon so gesagt, ja, wegen dem Zeug, das ich immer poste und sage und so, will er es dieses Jahr auch nicht schauen. Von dem her, wenn ich jemanden können, dafür überzeugen, das ist schon mehr als alles. So, jetzt gibt es, glaube ich, nochmal einen Song, wenn ich das richtig im Kopf habe. Und zwar von Muse. Kommt da schon?
2: Ja, ja, den können wir jetzt gleich auflegen.
0: Sorry, das schaffen wir.
2: Nicht ganz parat an der Technik.
0: Alles gut, alles
2: genau.
0: Gut.
2: Tanzbeinschwingen kann man übrigens morgen gut in der Kaschemme. Da gibt es ein Day- und Night-Rave mit Local DJs und Friends von der Kaschemme. Es wird ein richtig tolles Programm und auch der Vibe dort ist immer super freundlich und lässig. Also eben, da kann man auch draußen sein und tanzen, wie ich das so gerne mache. Vielleicht trefft ihr mich doch auch an. Aber jetzt genau, jetzt erstmal weiter mit Muse, dem neuen Song Night Shift Superstar. Viel Spaß beim Hören.

0: Hallo, hallo, da sind wir wieder zurück. So, als letzte Meldung haben wir noch etwas ganz Kurzes. Und zwar, in Basel findet am Ende vom Jahr, denn wenn die Herbstmesse ist, findet auch eine Schuhmesse statt. Und zwar heisst die Schuhmesse Souls in Heaven. Auf Instagram zu finden unter @sih, also Souls in Heaven, Basel, S-I-H, Basel, Sie Basel, zusammengeschrieben. Genau, die Messe, die suchen noch Helfer für das Ganze. Von dem her, wenn ihr mitwirken wollt bei einem tollen Event, das lokal veranstaltet wird, wo aber trotzdem Aussteller aus Deutschland, Frankreich, Österreich, Liechtenstein, Italien, der ganzen Schweiz, wir haben auch schon aus England Leute dort gesehen. Falls ihr Lust habt, um so etwas zu unterstützen, meldet euch bei diesen Menschen auf Instagram @sihbasel.
1: Genau, also ich bin dort auch schon die letzten beiden Jahre, es wird jetzt zum dritten Mal, findet es jetzt statt, gell? Und ich bin die letzten beiden Jahre auch schon als Helfer tätig gewesen bei der Souls in Heaven und das ist immer recht cool gewesen.
2: Und wir müssen schon gehen, wir haben gemerkt, boah, die Zeit läuft uns schon wieder davon, es ist 18.59 Uhr.
0: Aber es ist wieder so eine tolle Sendung gewesen.
2: Ja, aber jetzt Explicit Contents dran, bleibt noch Explicit dran. Geile Sendung. Das war's von uns für heute und wir dachten, es wäre auch das Ende der Saison für uns, aber wahrscheinlich hört ihr uns doch noch nächste Woche am Freitag um 6 Uhr, ist noch nicht ganz 100%
0: surprise,
2: klar.
0: Surprise.
2: Aber hört einfach rein, wenn wir da sind, sind wir da.
0: Schön
2: und wenn
0: suchen
2: nicht,
0: an.
2: Schönen Sommer.
0: Ganz schön suchen dann, viel Spaß, bis bald.
2: Mit mir im Studio, bye bye. Philly und Noah, ich bin der Sandu. Tschüss, tschüss.
0: Peace.

0: Excuse, excuse, Kantonspolizei Basel, sie wissen, was sie sind.
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0: Ist im Feinsein. Welcome, welcome, es ist Freitag, es ist 7. Und du weißt, was das heisst, es ist Zeit für
1: explizite Contents. Wir sagen heute Sachen wie I liebe, each one teach one, one love. Und ich habe die so gern.
0: Das sind also die Notizen von Anatol, wenn er die Sendung bestreitet oder macht. Und ich bin sehr froh, bist du wieder da. Heute an der Mainz, du.
1: Max B. und du.
0: Anatol Atonal, interkantonal, international.
1: Und du.
2: Cosmo.
0: Yeah. Für die, die es nicht wissen, der Cosmo ist der wundervolle Sohn von Anatol und er ist heute auch hier bei uns im Studio zusammen. Heute auch in der ersten Stunde hinter den Turntables ist der File.
1: Der File hat uns heute DITC-Shit mitgebracht. DITC und Umfall, ihr hört schon den Beat, der im Hintergrund läuft. Oldschool, mega. Ja, coole Rap. Ich habe AGZ Flow mega gern. Er ist so unaufgeregt, aber so all-time für immer. Ich höre mega gern AG, wenn ich wieder runterkomme, weißt du? Ja. Und ein bisschen fokussieren.
0: Wenn wir Power haben, das wollen wir ja heute.
1: Wer gehört alles zu DITC? Was kriegen wir uns noch zusammen? Also ich weiss Diamond D, glaub.
0: Da kann ich nicht mitreden, es tut mir leid.
1: Okay, wir haben noch Lord Finesse.
3: Showbiz.
1: Showbiz.
3: Fat Joe.
1: Fette Joe.
0: Joe, wow, okay, ja, dann kenn ich auch.
1: Und? Rest in Peace?
0: Weiß nicht, keine Ahnung.
1: Ist der dabei gewesen?
0: Was?
3: Big L?
0: Ah! Big L, rest in Peace!
1: Yes.
0: Sehr nice. Peinlich. Jo, für mich ist es peinlich. Aber du, los, ich kann nicht alles wissen. Ich kann nicht alle kennen. Aber ich bin froh, immer wieder etwas Neues zu lernen.
3: Backwild, ja, Alter. Backwild.
0: Ist ja auch schön. Und hey, ich bin überrascht im Fall. Das ist jetzt das zweite Mal innerhalb von zwei Wochen, dass der File ins Mikrofon rein redet. Also DJs. Wir machen Fortschritt.
3: Und jetzt noch auf den Geschmack ist.
0: Wir machen Fortschritt. Auch bei mir. Auch wir bei Explicit Contents. Wir freuen uns, euch ein bisschen mit gutem Hip-Hop zu verwöhnen, die nächsten zwei Stunden, wie immer vom 7. bis am 9. in der ersten Stunde, wie gesagt, der File. Und in der zweiten Stunde schauen wir dann noch, welches Fischli ins Aquarium schwimmt.
1: Ich mir doch zu so zwei gegeneinander drüllen die Augen vorstellen. Weißt du?
0: Genau. Und eine fette Sportzigarette in den Kiemen. Wir freuen uns. Anatol, du hast noch aufgeschreckt.
1: Max, nein, das hast du schon selber erlebt.
0: Ist schon gut. Ja. Ah, Entschuldigung, gut, habe ich da schon die Wörter weggenommen. Aber es gibt noch wahrscheinlich genug zum Sagen. Oder heute vielleicht eben auch nicht, weil wir haben die letzten zwei Wochen ein ziemlich strenges Programm gehabt. Die Frau Meissner ist da gewesen. Letzte Woche haben wir meinen Geburtstag nachgeführt. Bla, bla, bla.
1: Geburtstagsmarathon. Zuerst innen, dann in Felisi Geburtstag rein. Dann habe ich am zwei Tage später auch noch Geburtstag gehabt.
0: Unglaublich gesehen.
1: Jetzt Geburzelei von Geburtstag.
0: Genau. Und jetzt beruhigen wir uns alle mal wieder ein bisschen. Und lassen mal wieder ein bisschen Raum unseren wundervollen DJs, die immer hier am Freitag ihre besten Platten in ihre Köfferchen packen und damit raus ins Dreispitzareal fahren und dann hier für euch auflegen, jeden Freitag. Und auf das freuen wir uns richtig fest. Und ich würde sagen, wir tun jetzt genau damit loslegen. Explicit Contents am Freitag und für euch jetzt hinter den Turns ist da.
1: Weil du weißt, wie du bist.
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1: Yeah.
2: Explicit content am Freitag wie immer. Und wir möchten jetzt mal ein bisschen Werbung in eigener Sache machen. Wir machen immer sehr viel Werbung. Wir haben sehr viele Leute hier, die uns bereichern im Studio. Aber hey, wisst ihr was im Fall? Es lohnt sich, uns jeden Freitag zuzuhören. Und es geht ja langsam Richtung Sommer. Ich hoffe, alle sie haben ein bisschen etwas geplant im Sommer und können auch weggehen, ans Meer fahren oder wie auch immer. Aber wir machen noch an der letzten oder in der letzten, besser gesagt, Sendung vor unserer wohlverdiente Sommerpause machen wir eine fette Sommerparty hier im Radio X. Also am 26. Juni, noch diesen Monat, in ein paar Wochen ist es soweit. Und wir haben eine Freestyle-Session hier. Bis jetzt angemeldete MCs haben wir im Protokoll, sind der Phantom, Kunt und der Pyro und der Sheyo. Und da freuen wir uns richtig fett drauf. Und der Freccia Sarda, ja natürlich. Ein bisschen Italiano, ein bisschen eben schon Sommer-Vibes, wo wir euch dann hier ins Explicit Content Studio werden bringen. Und auf jeden Fall lohnt es sich eben jede Woche hier dran zu bleiben und zuzuhören. Und wenn ihr Bock habt, an diesem Freitag am 26. Juni vorbeischneien, dann macht das bitte. Also schneien tut es hoffentlich nicht. Ihr seid die Einzigen, die vorbeischneien dient. Und wir tun wahrscheinlich noch ein bisschen grillieren etc. Und wir freuen uns richtig fett darauf.
1: Ja, es ist immer ein sehr angenehmer Vibe, wenn wir hier eine Party haben. Leute live im Studio haben, die am Rapper sind, kommen vorbei, es wird lebendig.
2: Auf jeden Fall. Und wenn du Bock hast, hier noch ein Teil sein, ein MC oder jemand, der auflegt, jemand, der ein Beat will geben für den Tag, hey, weißt du was, dann schreib uns auf Instagram explicit contents und dann kannst du uns DM schicken und dann bin ich ziemlich sicher, wenn es gut ist, dass es wird einen Platz finden. Egal lyrisch oder poetisch oder beattechnisch. Da sind wir sehr offen, oder?
1: Auf jeden Fall. Slidet in unsere DMs. Motherfuckers.
2: Yes.
1: Und Mami Schiebers. Und Mami Schieberinnen und Vater Makarines. Oder wie du das auch will ausdrücken.
2: Explicit Contents auf Instagram heissen wir. Und wir sind mitten in unserer Sendung.
1: Jawohl.
2: Es ist halb 8. Und wer ist hinter den Decks?
1: Der Pfeil. Und er legt heute DITC Special auf. DITC und Umfeld. Ja, New Yorks Finest, so zwischen in den 90er Jahren. Alles recht trockene, staubtrockene, arschcoole Rap, Motherfuckers.
2: So muss es sein. So muss es sein bei uns. Und wenn du genau so geile Platten willst haben oder hören oder du musst noch ein paar haben, weißt du was, dann geh auf spotrecords.ch.
1: Yes.
2: Dort kriegst du die besten Hip-Hop-Platten und ich würde meine Hand ins Feuer legen, jede Hip-Hop-Platte, die du willst haben, daheim in deinem Regal. Und jetzt machen wir weiter mit dem Pfeil, die nächste halbe Stunde und dann...
1: Mir ist noch etwas eingefallen, nämlich im Umfeld, der geile Beat, den wir hier im Hintergrund gerade hören, die Ghetto Dwellers. Die sind Party-Adi, die sind auch auf jeden Fall im nahen Umfeld von DITC mit AG am Start. Was haben wir noch alles gehabt? Diamond D, Lord Finesse, Kai Beatman, Fat Joe und?
2: Ja. Und Big L.
1: Big L.
2: Ja, yes. Also, das heisst, wir machen weiter.

0: Das ist eine Stunde lang DIDC, trockene New York Hip-Hop Finest, auf deine Ohren gesehen.
1: So sieht's aus, der Pfeil ist hinter den Decks gesehen. Und das muss einfach nochmal gesagt haben, wenn du auch gute Rap-Platten willst, oder noch mehr gute, das heisst ja nicht, dass du schon gute hast, aber wenn du noch mehr willst, dann gehst du auf spotrecords.ch, dort kriegst du jede gute Platte, die sich im Umkreis oder in der Breitengrad von Europa befindet. Spotrecords.ch, danke nochmal an Pfeil, richtig geile erste Stunde gewesen.
0: Richtig nice, ich habe schon so lange nicht mehr die Platten alle ausgraben. Schön, dass man dann immer da hin kann kommen und einfach zusammen kann den Shit wieder hören, wenn es daheim keine Zeit für das hat.
1: So sieht's aus. Und wir sind noch lange noch nicht fertig. Noch lange noch nicht. Bis am 9 Uhr machen wir noch Sendung. Und jetzt gibt's noch einen kleinen Wechsel hinter den Turntables, weil wir haben ein neues Tier hier im Zolli, im Aquarium. Der DJ Crazy Fish schwimmt rein. Aber zuerst machen wir noch einen Track von, glaube ich, einem von deinen Lieblingskünstlern.
0: Ja, yeah, wir haben wieder einmal Ren-Song. Ren und Chris Webby droppen gerade alle zwei Wochen einen neuen Videoclip von ihrem neuen Album. Inpatient heißt das Ding. Da haben sie sich zusammen eingeschlossen und eigentlich durch alle Genres durch Zeugs produziert. Es gibt Blues-Songs, es gibt Balladen über tote, vergangene Freunde und es gibt grimy Hip-Hop-Shit mit ein bisschen Reggae-Einfluss und das ist das, was wir jetzt hören und zwar Tarantula, Ren und Chris Webby. Check the shizzle aus.
2: Ey yo, fast go. Da ist da, Mr. Complex. 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

0: Das sagen drum. Darum gehe ich abends, sollte ich abends kommen. Ganz chillig, yo. Also, wir haben keine Ansagen für irgendwelche Partys oder irgendwelche Konzerte. An diesem Wochenende ist irgendwie nichts los. Ich habe das Internet gefragt, es hat gesagt nein. Ich habe gedacht, wir machen eine kleine Recap. Es war mega schön gewesen. Letztes Wochenende.
1: Am Samstag.
0: Ist der Stucki Jam gewesen.
1: 6. Juni, yes.
0: Graffiti Jam am Schänzli. Ich bin am Start gewesen. Pascal war auch dabei gewesen. Ein paar andere DJs haben es auch geschafft. Ein mega schöner Abend und Tag. Du bist nicht am Start gewesen, gell?
1: Ich bin nicht am Start gewesen. Ich bin am Freitag habe ich ja immer Geburtstag reingeführt. Am Samstag haben wir weitergemacht. Spielt keine Rolle, ich konnte einfach nicht können. Ich wäre gerne gekommen, weil ich habe gesehen, auch ein paar Graffiti-Writers, also ein paar haben bei uns rumgemalt, oder?
0: Ja, ja, es hat ein paar alte Hasen gehabt, grosse Namen am Start gesehen. Ja, ja. Der EKR war sogar am Start gewesen.
1: Ei.
0: Ja. Wir haben ein Live-Konzert gesehen vom PMC.
1: Ei.
0: Mit Band, alles am Start. Und einmal noch mehr sie an Air Records, weil die haben dort die PM und alles angestellt, sodass das überhaupt möglich war.
1: Shoutout immer an Air Records.
0: Yes.
1: Also nicht, wenn du nicht auf spotrecords.ch gehst, dann kannst du physisch deine Platte holen. Beim Air Records.
0: Yes! Ja, das Stucki habe ich noch
1: Jam, Stucki Jam Recap. Danke, Anatol. Ich konnte leider nicht können gehen, aber nächstes Jahr oder das nächste Mal, wenn es passiert, bin ich sicher dabei. Wir machen jetzt noch bis am 9 Uhr ein bisschen Hip-Hop und dann standesgemäß nach der besten Hip-Hop-Sendung
0: vom Universum
1: kommt die beste
0: Density-Sendung im Universum.
1: Die beste Drum-and-Bass-Sendung im Universum. Nachher geht es weiter mit Density.
0: Yes. Da
1: an dieser Stelle, wir sagen danke vielmals.
0: Ja.
1: Danke, Anatol.
0: Danke, Max B.
1: Danke, DJ Crazy Fish. Und danke, Pfeil. Geht auf spotrecords.ch. Und wir hören uns nächste Woche wieder. Nein, eben nicht. Nächste Woche haben wir Pause. Nächste Woche haben wir Pause, weil das Radio X tut von einer Art Veranstaltung live senden. Aber übernächste Woche dann, 26.06. Cypher, Sommercypher von Explicit Contents. Und wir wünschen euch ein schönes Wochenende.
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1: Oh, wir sind ja fast pünktlich.
2: Jo, jo, jo, oh, es ja. Ist 21:02 Uhr.
1: Aha, und im vollen Party-Modus gerade, hä?
2: Rambazamba!
1: Rambazamba!
2: Jo, jo. Wie geht's?
1: Gut.
2: Ja. Man muss mal Deutsch schnaufen.
1: Ja, vor allem, wenn man so Sound hört und zwei Stunden voller Pulle geht.
2: Intensive Woche, intensive Sendung. Das ist jetzt mal die Ansage.
1: Okay. Und wann kommt er?
2: Das Ziel?
1: Ja.
2: Der kommt gleich.
1: Gleich?
2: Genau. MCC kommt heute auch noch vorbei ins Radio. Zu Gast, nicht zu Gast, noch, ja, ist er zu Gast. Dann ist noch mein Sendepartner Kate Wieser hier.
1: Ja.
2: Dann ich, der Zecher und natürlich
1: diese Technik,
2: macht das echt der beste Sendetechnik der Welt, der Schulzone, der Philipp. Ja,
1: ja, also, die erste Stunde gibst Gas, oder? So wie ich das sehe, bist du jetzt voll auf Drum & Bass. Niemand Dubstep, oder was?
2: Soll ich Dubstep spielen?
1: Nein, ich weiß nicht. Ich habe schon lange kein Dubstep mehr gehört.
2: Ja, kommt wieder.
1: Sehr gut, wenn es dann kalt ist, wieder
2: im Winter. Ja, okay. Wenn es kalt und dunkel, dann kann man wieder Dubstep spielen. Jetzt spielen wir halt Rambazamba
1: Drum & Bass.
2: Also ich fahre mal weiter, ne?
1: Ja. Also, du hörst Density auf Radio X mit Kontrast. Der Zecher macht die erste Stunde, der Kate Wiesel macht die zweite Stunde. Ich bin der Lamschki. Technik macht der Philipp. Der Ski kommt gerade, macht MC. Also, du hörst Density.

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1: Ja, ich habe einen Hot-Tipp, der mir eigentlich am Herzen liegt. Ich kenne zwar die Jungs nicht, aber ich habe darüber gelesen. Und zwar gibt es eine JSG Soli-Party im Nest in Basel. Das ist quasi eine Crew, eine Reggae-System-Crew, die quasi so eine Art Benefiz-Veranstaltung macht, damit sie Geld können sammeln für einen Wagen an der Jungle Street Groove. Und das finde ich, sollte man eigentlich unterstützen. Das ist morgen im Nest ab der 11 Uhr, geht bis um 5 Uhr. Boundless Vibes Hi-Fi nennt sich das Soundsystem. Hat ein Soundsystem aus Biel neu eingeladen. Ich habe den Namen jetzt vergessen, weil das hier nicht steht. Da steht viel zu wenig. Egal. Ich versuche es weiterzugeben. Dort läuft Dub, Reggae und Jungle. Also gehört auch zu uns ein bisschen, oder? Ja. Muss man auf jeden Fall unterstützen. Nennt sich JSG Soli Party im Nest in Basel. Du hörst Density auf Radio X und da ist immer noch der Zecher voll in Full Effect mit dem MC Ski. Voll international. Du hörst Density auf Radio X, mehr Kontrast.

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0: Das ist deine gewesen. Ich bin zuerst gewesen.
1: Wieso hörst du mich eigentlich doch schon? Das ist ja auch ist unglaublich.
0: Eben, es ist deine gewesen. Du hörst immer noch Density auf Radio X. Mehr Kontrast.
1: Das war die erste Stunde vom Zecher.
0: Genau.
1: Ja, und war jetzt ein bisschen Rambazamba am Anfang.
0: Hey, easy, das muss auch mal sein. Rambazamba gehört auch dazu. Es ist ein Genre im Drum and Bass. Es heisst zwar nicht Rambazamba, aber es ist Drum and Bass. Es ist Rambazamba.
1: Genau. Dafür gibt es jetzt die zweite Stunde jetzt mit dir. Du machst
0: ja, ich mache jetzt Chillout.
1: Chillout.
0: Ja, dass wir daheim gemütlich
1: noch ein bisschen schaukeln
0: kann
1: im Stuhl.
0: Ich kann schaukeln, ja.
1: Also nochmal das Seed, den Seed nochmal reinholen.
0: Ja, wenn er Bock hat, kann er auf jeden Fall immer kommen.
1: Der letzte Tune war von HLZ, von Metalhead.
0: Ah, okay. Der hat ein Album rausgegeben.
1: Ja, mega.
0: Hat man sehr lange darauf gewartet, sicher fast 5 Jahre. Vor 5 Jahren hat er das gemacht.
1: Okay.
0: Krass, hä?
1: Keine Ahnung, hat er damals noch in die Wüste geschrien, niemand war da.
0: Ah.
1: Ich so, wenn er dich jetzt, wenn er heutzutage ein Album released. Dann wirkt es immer so, du stehst auf irgendeinem Berg an der Wüste, schreist da rein, ich habe eine neue EP, ein neues Album, aber niemand ist da und eigentlich stehen da nur Produzenten, die schreien alle in die Wüste rein. Mhm. Aber ich glaube, bei ihm ist das anders, oder?
0: Ja, vor allem eben durch den Erfolg mit Metalheads, also da hat man wirklich lange gewartet jetzt auf das Album, ist auch sehr innovativ, es hat alle Styles vom Drum and Bass, auch Rambazamba, aber auch sehr durchdacht. Und ich glaube, er ist ein Italiener, glaube ich sogar. Und er hat in Italien produziert, das ganze Ding da.
1: HLZ, vielleicht gibt es da irgendeine Abkürzung auf Italienisch.
0: 100%ig. Aber ich komme jetzt zurück.
1: Jo.
0: Oder drauf, was in 2 Wochen wird sein.
1: Ah ja, dann machen wir wieder was am Frame.
0: Machen wir etwas am Frame.
1: Dann gibt es wieder Offset.
0: Ah, Offset heißt das.
1: Diesmal hat der Johannes, also der Polar, was organisiert.
0: Ah, sehr
1: gibt sogar eine Band vorher, die heißen Pax.
0: Pax?
1: Genau, das ist so eine Punk-Band.
0: Elektro-Punk-Band,
1: genau. Das sind ziemlich berühmte Musiker, die sich da zusammengefunden haben unter diesem Pax-Synonym. Mhm. Und die machen sonst, glaube ich, Jazz und alles Mögliche.
0: Ja, das war gut. Also ich habe reingelost, das ist sehr lustig.
1: Die kommen vom Jazz-Campus und irgendwelchen anderen Leuten, aus Biel ist noch einer. Und die machen halt Elektropunk-Schrabbel. Und danach gibt es noch einen DJ Steinschlag.
0: Steinschlag heißt der.
1: Ja, der macht auch ziemliches Knüppelzeugs irgendwie.
0: Du hast reingelost, oder?
1: Ja, so Breaks, Techno, Kram, sowas. Und dann später machen wir halt...
0: Das Konzert da?
1: Um 19 Uhr.
0: 19 Uhr,
1: genau.
0: Und ich glaube, der DJ spielt schon vorher und dann kommt...
1: Der DJ fängt ein bisschen an, dann kommt die Band, dann spielt er nochmal ein bisschen.
0: Und was ist denn?
1: Und dann machen wir...
0: Rambazamba.
1: Dann machen wir Offset.
0: Rambazamba.
1: Rambazamba. Am 27. Genau.
0: 27.
1: Um freiem.
0: Juni. Unter grössten Hitzebedingungen. Das wird ich eigentlich schon voraus können predigen.
1: Ja, es hat ja Scheibenwischer und Sprenkleranlage.
0: Ja,
1: gibt's
0: wir haben so einen geilen Gartenschlauch mit Löchern drin. Da spritzt der tolle Dampf raus. Ist sehr erfrischend. Und dann haben wir natürlich super Getränke.
1: Oh, Alter. Du hast schon zu viele Getränke. Also geh an deinen Plattenspieler, deinen CD-Player und mach mal ein bisschen gediegenes Rambazamba.
0: Nee, es läuft, es läuft.
1: Mein Freund.
0: Nein, also, was läuft jetzt dort? 27.06. Wir haben fullmäßig Werbung
1: gemacht. Nein, müssen wir nicht machen.
0: Doch, doch.
1: Nein, nein, ist schon.
0: Ich finde schon.
1: Eine Band.
0: Frame.
1: Eine Punkrock-Band.
0: Ja, die haben wir jetzt erzählt, aber was ist nachher?
1: Achso, dann spielt der Kattewiesel, Doppola, der Zecher und der MCC.
0: Yeah, das wollte ich hören. Das haben wir bis jetzt noch nicht
1: gesehen. Von Halftime über Drum Bass zu Jungle, quer durch den Gemüsegarten.
0: Ja. Also. Ich bin Duss.
1: Ich auch. Viel Spaß. Ja, ich sag dich an. Jetzt geht's los mit. Er will gar nicht mehr Kattewiesel genannt werden, sondern eigentlich nur noch das Wiesel. Weil er sieht eigentlich auch aus wie Wiesel. Also jetzt viel Spaß mit dem Wiesel hier auf Radio X bei Density. Mehr Kontrast.
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0: wie das immer im Jingle losgeht. Mit einem tiefen Schneuzer geht es los und mit einem tiefen Schneuzer geht es auch zu Ende. Es ist 22:58 gewesen. Du bist hier bei Density auf Radio X. Immer am Freitag, immer im Wandel. Alle vier Wochen hört uns. Und zwar den Zecher, Kattewiesel und Schulzone an der Technik. Nächste Woche ist leider kein Density, wenn ich mich nicht irre.
1: Wieso nicht?
0: Ist da nicht das Cypher?
1: Ja, da können wir trotzdem, oder nicht?
0: Nee, ich glaube nicht.
1: Nee, bis 9.
0: Ja, mal gucken, ja, mal gucken. Ich bin
1: wir
0: jetzt,
1: wollten ja die letzte Sendung machen.
0: Ja, ich bin nicht ganz 100%ig safe.
1: Das wird nichts.
0: Wir müssen gucken. Das gleich noch ab. Jedenfalls nächste Woche auf jeden Fall Cypher hier, ja. Wird richtig lustig.
1: Ja, sieht bis Nini.
0: Und wahrscheinlich machen wir dann danach Density wie gewohnt.
1: Ja, eigentlich wäre es schön, wenn wir draußen uns alle würden treffen, aber
0: hey, ja, ja, ja, ja.
1: Ah, ist erst übernächste Mal?
0: Ah, übernächstes Mal.
1: Ist das Cypher? Er hat doch gesagt, Phil, zu uns.
0: Ja, ja, ja.
1: Das Mal wird es glaube ich nicht, er ist nicht dabei, weil der ist der Cypher und dann haben sie das schon.
0: Hey, ja. Hat's dir gefallen? Also ich fand's geil.
1: Ja, war Rambazamba.
0: Ja, mit sie war auch noch geil.
1: Ja, das war super.
0: Hat Spaß gemacht.
1: Das war wirklich international.
0: Ah.
1: Der hat das Ganze noch auf ein Level gehoben. Jesus, international. Schau dir die. Ja.
0: Die Fresse.
1: Kanada, Bosnien-Herzegowina, 1-1. Match ist fertig.
0: Oh yeah.
1: Einfach noch für alle, die es vielleicht interessiert.
0: Was denn? Fußball oder was?
1: Ah, nicht im Replay schauen.
0: Ah, gibt es Fußball oder wie?
1: Aber, ist WM, Schnapp.
0: Ach, wirklich? Ja, ich kenne mich doch mit Fußball nicht aus. Also, ich hoffe, du hattest, oder vielleicht ihr in der Mehrzahl daheim oder sonst wo, wo ihr euch rumtreibt, im Auto, auf dem Weg nach Heim oder zu einer Party oder zu Freunden, hattet euren Spaß mit uns hier bei Density auf Radio X.
1: Ich mache trotzdem nochmal Werbung, 27.06. im Freien am Hafen.
0: Mit Pax. Eine Punkband oder wie gesagt, Elektropunk-Band. DJ
1: moderner,
0: DJ Steinschlag, Zecher, Wiesel,
1: Polar.
0: Und MCC. Also, das ist gewesen. Viel Spaß. Ja. Schönen Abend euch allen.
1: Tschüss zusammen. Ciao.

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